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1: Am Mikrofon ist Miriam Reichel. Die USA gedenken heute der Opfer der Terroranschläge vom 11. September 2001. Es ist der 25. Jahrestag von 9/11, wie es in den USA heißt.
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1: Am Mikrofon ist Miriam Reichel. Die USA gedenken heute der Opfer der Terroranschläge vom 11. September 2001. Es ist der 25. Jahrestag von 9/11, wie es in den USA heißt. Bei den Anschlägen in New York

0: Ein wunderschöner Herbsttag. Einer, der so viel verändert hat.
1: We're told that a plane crashed into the upper floors of one of the Twin Towers.
0: Nach dem Einschlag der Passagierflugzeuge brechen die Türme des World Trade Centers zusammen. Eine toxische Rauchwolke legt sich über den Süden der Stadt. Bis heute sterben Menschen an den Folgen. Gedenken in New York, in Washington und in Pennsylvania. Ein Drittel der Amerikanerinnen und Amerikaner war damals noch gar nicht auf der Welt. Es berührt mich trotzdem, sagt die junge Frau. So viele Menschen sind gestorben. Am Jahrestag will man an die Opfer erinnern, zurückdenken und nicht verbergen, dass in der Folge Fehler gemacht worden sind.
2: Bei einem Busunfall im Osten der Schweiz sind mehrere Menschen ums Leben gekommen. Die genaue Zahl der Opfer wurde bisher nicht bekannt gegeben. Laut Polizeiangaben waren 48 Menschen an Bord. Der Bus stieß offenbar gegen eine Leitplanke, kam von der Straße ab und stürzte um. Was den Unfall ausgelöst hat, ist noch unklar. In Hallstatt haben Archäologen mehrere über 2000 Jahre alte Salzabbaukammern aus der Eisenzeit entdeckt. Sie erstrecken sich über 300 Meter und sind rund 20 Meter hoch. Am Boden der Kammern fanden die Forscher Werkzeug, Kleidung und Speisereste der prähistorischen Bergleute. In Hallstatt haben Menschen schon vor mehr als 7000 Jahren Salz gewonnen, wie Funde aus dem Inneren des Berges zeigen. Bei den Tennis US Open steht seit kurzem das Finale der Frauen fest. Die Fans in New York hatten mit einem rein amerikanischen Endspiel spekuliert, aber beide US-Hoffnungen scheitern im Halbfinale. Daniel Kulowitz berichtet.
3: Es hätte die große Stars and Stripes Finalparty werden können, aber sowohl Jessica Pegula als auch Coco Gauff scheitern. Das Endspiel lautet Arina Sabalenka aus Belarus gegen die Kasachin Jelena Rybakina, bisherige Nummer 1 gegen die neue Nummer 1. Rybakina wirft nämlich Coco Gauff nach einem Satzrückstand noch aus dem Turnier und Sabalenka stürmt mit einem Zweisatzsieg über Jessica Pegula ins Finale und bedankt sich bei den Fans in New York. Logisch, dass ihr euch lieber eine Amerikanerin im Finale gewünscht hättet.
4: Your respect to me is priceless. I know that you wanted her to win, it's obvious.
3: Euer Respekt aber ist unbezahlbar. Danke dafür, so Sabalenka.
4: Thank you for being so respectful to me. Thank you. Love you guys. Thank you.
3: Bei den Männern wird es fix einen US-Amerikaner im Endspiel geben, denn es treffen Shelton und Tiafoe im Halbfinale heute aufeinander. Das zweite Semifinale bei den Männern lautet Zverev gegen Khachanov.
2: Und das waren die Nachrichten mit Miriam Reichel.
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1: Am Mikrofon ist Miriam Reichel. Guten Morgen. Die Zahl rechtsextremer Straftaten in Österreich hat wieder zugenommen. Das zeigt eine Anfragebeantwortung des Innenministeriums an die SPÖ. Demnach wurden im ersten Halbjahr schon 862 rechtsextreme Taten verzeichnet. Jetzt wird ein nationaler Aktionsplan gegen Rechtsextremismus ausgearbeitet. Viktoria Waldhäusl berichtet.
2: Seit Jahren steigt die Zahl der Tathandlungen mit rechtsextremem Hintergrund. Heuer im ersten Halbjahr um rund 10% auf mehr als 860. Das geht hervor aus einer parlamentarischen Anfrage der SPÖ-Abgeordneten Sabine Schatz an das Innenministerium.
3: Was wir sehen, wenn diese Tathandlungen nachgewiesen werden können, sind 90% der Täter Männer. Und was wir auch ungefähr sehen, ist, ein bisschen weniger als ein Viertel der Tathandlungen finden
2: im ersten Halbjahr um rund 10% auf mehr als 860. Das geht hervor aus einer parlamentarischen Anfrage der SPÖ-Abgeordneten Sabine Schatz an das Innenministerium.
3: Was wir sehen, wenn diese Tathandlungen nachgewiesen werden können, sind 90% der Täter Männer. Und was wir auch ungefähr sehen, ist, ein bisschen weniger als ein Viertel der Tathandlungen finden im digitalen Raum statt.
2: Die

0: Verfolgung, aber auch bis hin zu Resozialisierungsprogrammen.
1: Bis Anfang nächsten Jahres soll der nationale Aktionsplan fertiggestellt werden.
2: Israel hat nach eigenen Angaben im Südlibanon unterirdische Stellungen der Hisbollah zerstört. Laut Medienberichten hatten sich dort wochenlang Kämpfer der vom Iran unterstützten Miliz versteckt. Aus dem Libanon gibt es noch keine offizielle Bestätigung zur Zerstörung der Anlagen. In Norditalien kämpfen die Menschen mit den Folgen heftiger Unwetter. Starkregen, Sturmböen und Tornados haben Straßen überschwemmt, Bäume entwurzelt und Gebäude beschädigt. Eine 83-jährige Frau ist in ihrem Auto ertrunken. Raffaela Steinbach berichtet.
3: Sintflutartige Regenfälle in der Region zwischen Latisana und dem Küstenort Lignano. Aufnahmen zeigen Überschwemmungen und erhebliche Verkehrsprobleme. Eine ältere Frau wird in ihrem Auto von den Wassermassen überrascht. Ein Polizist kann sie aus dem Fahrzeug bergen. Sie stirbt jedoch noch an der Unfallstelle. Betroffen von heftigen Regenfällen sind auch beliebte Touristenorte wie Bibione und Caorle. Zudem ist der Bahnverkehr in der Region stark beeinträchtigt. Unter anderem gibt es in Triest Probleme mit der Stromversorgung. Besonders schwere Schäden werden auch aus der Toskana gemeldet. In Viareggio hat es sogar einen Tornado gegeben. Laut Wetterdiensten werden nun die Unwetter Richtung Süden ziehen.
2: Die KI-Firma Anthropic hat nach eigenen Angaben mehrere Versuche von Forschern gestoppt, ihre Software Claude zur möglichen Entwicklung von Biowaffen zu verwenden. Die KI-Modelle sind grundsätzlich darauf programmiert, Hilfe dabei zu verweigern. Laut Anthropic sei es aber teilweise schwierig, zwischen bösartigen Absichten für militärische Zwecke und harmlosen Anfragen für die medizinische Forschung zu unterscheiden. Das waren die Nachrichten mit Miriam Reichel.
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1: Am Mikrofon ist Miriam Reichel. Die Öl- und Spritpreise steigen wegen des Iran-Kriegs seit Wochen. Der Ölpreis liegt jetzt am höchsten Stand seit Mitte Mai. Ein Fass der für Europa wichtigsten Sorte Brent hat sich auf fast 109 US-Dollar verteuert. Volker Obermeier berichtet.
2: Angriffe auf wichtige Schifffahrtsrouten im Nahen Osten könnten zu weiteren Lieferengpässen führen. In der Straße von Hormus werden zunehmend Tanker beschossen. An der Einfahrt zum Roten Meer wiederum haben Houthi-Rebellen verbündet mit dem Iran den Hafen Mokka im Jemen übernommen. Der Energieexperte Walter Bolt sagte in der ZIP2, er rechne mit weiter steigenden Treibstoffkosten.
3: Es gibt einen gewissen Wettbewerb zwischen Asien und Europa und wer am meisten zahlt, bekommt die Produkte. Und Europa wird einfach mehr zahlen müssen. Das kann die Preise schon noch einmal um 20-25% in die Höhe treiben.
2: Obwohl selbst Ölproduzent steigen auch in den USA die Treibstoffpreise. Die Gallone Diesel, das sind etwa 3,8 Liter, liegt erstmals über der 6-Dollar-Marke.
1: In den USA hat Vizepräsident Vance die Demokraten heftig attackiert. Sie seien die Partei des Hasses und würden Amerika verachten, sagte er am Parteitag der Republikaner. Trumps Partei will dort ihre Wählerschaft mobilisieren. Denn Verluste bei den Kongresswahlen in 2 Monaten könnten Trumps Macht deutlich einschränken. Nach Österreich. Rechtsextreme Straftaten sind erneut gestiegen. Das zeigt eine Anfragebeantwortung des Innenministeriums an die SPÖ. Hasses und würden Amerika verachten, sagte er am Parteitag der Republikaner. Trumps Partei will dort ihre Wählerschaft mobilisieren. Denn Verluste bei den Kongresswahlen in 2 Monaten könnten Trumps Macht deutlich einschränken. Nach Österreich. Rechtsextreme Straftaten sind erneut gestiegen. Das zeigt eine Anfragebeantwortung des Innenministeriums an die SPÖ. Demnach wurden im

0: Reform erarbeitet. Wann diese umgesetzt wird, ließ Medienminister Andreas Babler von der SPÖ bisher noch offen. Der ORF soll seiner Ansicht nach jedenfalls schlanker, digitaler und bürgernäher werden. Und zum Schluss noch zum Sport. Viele Tore und Aufregung in Istanbul. Das sind die Schlagzeilen nach dem gestrigen Spieltag der Fußball Champions League. Die Bayern besiegten den norwegischen Meister mit 5:0. Daniel Kulowitz.
1: Alle 5 Tore gegen Bodø/Glimt fallen aber erst nach der Pause. Es brauchte einen Wachrüttler, gesteht Tormann Manuel Neuer.
2: Wir haben das 1:0 gemacht und dann haben wir uns natürlich auch in Rausch gespielt.
1: Und einer der Torschützen, Jamal Musiala, der zuletzt ja zweimal im Stadion kollabiert war.
2: Das war was ganz Besonderes. Ich glaube, für das ganze Stadion, für ihn persönlich, für die Familie, der hat sich selber das größte Geschenk gemacht.
1: Schönes Geschenk beschert sich auch Como bei der Champions League Premiere. Gewinnen die Italiener 4:1 über Leipzig. Manchester United fertigt Champions League Neuling Sabah 4:0 ab. Und Aufregung nach dem 1:1 zwischen Fenerbahce Istanbul und der AS Roma. Fenerbahce-Trainer Kartal verkündet bei der Pressekonferenz seinen Rücktritt. Grund soll ein Flaschenwurf aus dem Publikum an den Kopf des Trainers gewesen sein. Der Clubpräsident aber legt ein Veto ein. Du bleibst, wir sind eine Familie. Letztes Wort also offenbar noch nicht gesprochen.
0: Das waren die Nachrichten mit Miriam Reichel.
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1: Am Mikrofon ist Miriam Reichel. Seit Montag gilt an Österreichs Schulen das Kopftuchverbot für Mädchen unter 14. Und das sorgt bereits für Probleme. In Wien wurden am Dienstag viele Mädchen mit ihren Eltern zu Gesprächen in die Direktion geladen. In einer neuen Mittelschule etwa wollten zwei Mädchen aus Syrien das Kopftuch unbedingt tragen. Ihre Eltern waren allerdings offenbar dagegen. Bernd Koschuh berichtet.
2: Trotz des Kopftuchverbots sind in der Pause in der Mittelschule am Enkplatz in Wien-Simmering einzelne Mädchen mit Kopftuch zu sehen. Sie haben den 14. Geburtstag schon hinter sich. Aber auch drei Jüngere sind zu Wochenbeginn mit Kopftuch gekommen und zwei von ihnen wollten es nicht abnehmen, sagt die Direktorin Martina Vogel.
3: Die Eltern wollten, dass sie das Kopftuch runternehmen. Sie wissen, dass das Vergehen bestraft wird. Und die Mädchen wollen es behalten, weil sie sich der Religion sicher sind. Und die eine hat dann auch furchtbar gewarnt, Frau Direktor, warum nimmst du mir mein Kopftuch weg?
2: Das war am Dienstag. Seit Mittwoch fehlt eines der Mädchen, krank gemeldet. Das zweite ist am Mittwoch daheim geblieben, gestern wieder mit Kopftuch gekommen. Schwierige Zeiten für die Direktorin, die fürchtet, dass da nun erfolgreiche Integrationsschritte gefährdet seien.
1: Im Iran werden neue Unruhen befürchtet. Die Inflation steigt immer weiter. Bei Lebensmitteln liegt sie im Vergleich zum Vorjahr offiziell bei 128%. Damit sinkt die Kaufkraft. Und das Regime bereitet jetzt Gesetze vor, die vor Protesten abschrecken sollen. Etwa ein Verbot, mit ausländischen Medien zu sprechen. Rosa Leyen berichtet.
4: Im Iran stehen neue Gesetze im Raum. Etwa soll verboten werden, mit ausländischen Medien verfeindeter Staaten zu sprechen, erzählt die Soziologin Soraya. Es geht um die Definition von Infiltration. Sobald Deutschland, England, Frankreich oder auch Österreich Sanktionen unterstützt, die für das Regime schmerzhaft sind, werden die Medien dieses Landes als feindlich eingestuft. Ob diese Gesetze tatsächlich beschlossen werden, ist unklar. Und wohl nicht so wichtig, denn es geht um die Definition von Infiltration. Sobald Deutschland, England, Frankreich oder auch Österreich Sanktionen unterstützt, die für das Regime schmerzhaft sind, werden die Medien dieses Landes als feindlich eingestuft. Ob diese Gesetze tatsächlich beschlossen werden, ist unklar und wohl nicht so wichtig, denn alleine die Idee, dass

0: Regierung statt. Selenskyj will mit Trump über die Stärkung der ukrainischen Luftabwehr sprechen. Ein trilaterales Treffen mit Russland zur Beendigung des Krieges schloss er zumindest vor den russischen Parlamentswahlen am 20. September aus. Noch zum Sport. Bei den Tennis US Open läuft derzeit auch ein Juniorenturnier. Und da sorgt Österreichs Zukunftshoffnung Thilo Bermann für Schlagzeilen. Der 18-jährige Burgenländer steht bereits im Halbfinale. Er besiegte mit dem Italiener Simone Marcellani die Nummer 1 der Junioren in 3 Sätzen. Das waren die Nachrichten mit Miriam Reichel. Das Wetter.
1: Vom Tiroler Unterland bis ins Burgenland bringen die nächsten Stunden noch einige Regenschauer. Am Nachmittag wird es zunehmend trocken. In Bregenz scheint auch aktuell schon die Sonne und später ist in den meisten Regionen noch etwas Sonne dabei, vor allem gegen Abend. Die Temperaturen bleiben aber heute bei meist 14 bis 20 Grad stehen. Nur in lange sonnigen Tälern sind bis zu 22 Grad möglich.
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1: Am Mikrofon ist Miriam Reichel. Die vor mehr als 1,5 Jahren im Niger entführte Österreicherin soll freikommen. Laut Außenministerium gibt es ermutigende Informationen in diese Richtung, wie es heißt. Veronika Mauler berichtet.
2: Details zur Übergabe sind laut Kronenzeitung noch nicht bekannt. Das Außenministerium bestätigt in einer kurzen Stellungnahme aber den Vorgang, spricht von ermutigenden Informationen. Aber der komplexe und sehr gefährliche Prozess der Freilassung und Übergabe sei noch nicht positiv abgeschlossen. Der Sohn der Geisel, Christoph Kretzmacher, hatte immer wieder öffentlich mehr Einsatz von Seiten der Politik gefordert. Seine Mutter, Eva Kretzmacher, war im Jänner 2025 in Agadez in Niger aus ihrem Haus verschleppt und entführt worden.
1: In über 300 österreichischen Gemeinden gibt es keine Bankomaten. Das zeigt eine Studie der Österreichischen Nationalbank. Sie stellt jetzt in unterversorgten Gebieten Bankomaten auf, um die Bargeldversorgung abzusichern. Julian Kern berichtet.
3: In Hernstein in Niederösterreich steht seit kurzem ein Bankomat. Es ist der erste in der Geschichte der Gemeinde. Das freut die Bewohnerinnen und Bewohner.
4: Ich finde das für die Anwohner eben hier in Hernstein sehr praktisch. Man kann gleich, wenn man Geld braucht, kurz stehen bleiben, zum Bankomat gehen und muss nicht irgendwo hinfahren nach Berndorf oder extra nach Leobersdorf.
5: Sehr gut ist der Bankomat. Überall wird er abgeschafft und da ist einer gekommen. Das ist super.
3: Bargeld werde trotz zunehmender Kartenzahlung bleiben, ähnlich wie Kinos, sagt Matthias Schroth, Direktor der Österreichischen Nationalbank.
6: 33 Millionen Menschen sind jährlich in den 70er Jahren, habe ich gelesen, ins Kino gegangen. Jetzt gehen nur mehr 10 Millionen. Gibt weniger Kinos. Aber Kinos sind nicht ausgestorben und auch viele junge Menschen sind ganz froh darüber.
3: In unterversorgten Gemeinden stellt die ÖNB deshalb seit letztem Jahr Bankomaten auf. Um die 70 sind schon im Betrieb.
1: Der US-Bundesstaat Kalifornien führt neue Gesetze zum Schutz von Kindern und Jugendlichen in Social-Media-Netzwerken ein. Süchtig machende Funktionen werden den Plattformen für User unter 16 verboten. Darunter fallen endlose Scrollen, Empfehlungen des Algorithmus und automatische Wiedergaben. Die EU dürfte demnächst ebenfalls einen Regulierungsplan vorstellen. Auch in Österreich sind Einschränkungen für Jugendliche geplant. In der Früh waren in Polen Fernzüge verspätet. Grund ist eine Aktion von Lokführerinnen und Lokführern. Sie fahren noch bis Mittag langsamer als sonst über Bahnübergänge nach einem tragischen Unfall. Eine Frau wurde getötet, 10 weitere verletzt. Die Gewerkschaft will jetzt auf ein Sicherheitsproblem aufmerksam machen. Am Wochenende erwartet die ORF-Verkehrsredaktion besonders starken Reiseverkehr. Denn die Sommerferien enden nicht nur in Salzburg, Oberösterreich, Tirol, Vorarlberg, Kärnten und der Steiermark. Auch in den deutschen Bundesländern Bayern und Baden-Württemberg geht die tragischen Unfall. Eine Frau wurde getötet, 10 weitere verletzt. Die Gewerkschaft will jetzt auf ein Sicherheitsproblem aufmerksam machen. Am Wochenende erwartet die ORF-Verkehrsredaktion besonders starken Reiseverkehr. Denn die Sommerferien enden nicht nur in Salzburg, Oberösterreich, Tirol, Vorarlberg, Kärnten und der Steiermark. Auch in den deutschen Bundesländern Bayern und Baden-Württemberg geht die Schule wieder los. Vor allem

tief weiter ab und entfernt sich. Damit werden die Regenschauer in der Osthälfte Österreichs langsam seltener und Sonnenfenster immer häufiger. Die Temperaturen bleiben gedämpft und erreichen meist 14 bis 20 Grad, in lange sonnigen Tälern bis 22 Grad. Das Wochenende geht dann weitgehend trocken über die Bühne und von Vorarlberg bis zur Steiermark abseits einzelner Nebelfelder sehr sonnig. Von Oberösterreich bis zum Burgenland ziehen dagegen bei lebhaftem Nordwestwind zeitweise Wolken vor die Sonne. Trotzdem wird es ein paar Grad wärmer als heute. So viel zum Wetter von Simon Kühldorfer.

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1: 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Mein Gesprächspartner ist Verna Wintersteiner, Friedensforscher, Pädagoge und einer der maßgeblichen Initiatoren der Friedensplattform Kärnten-Koroška. 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Als wir über die Plattform in ihrer Entstehungsphase gesprochen haben, war sie noch eine junge Initiative mit vielen Plänen. Heute, rund 9 Monate später, können wir bereits darauf schauen, was daraus geworden ist und vor allem darauf, wohin ihr als nächstes wollt. Werner, najprej lepo pozdravljen in hvala, da si danes z nami. Werner, herzlich willkommen und danke, dass du heute bei uns bist.
2: Ebenfalls Dankeschön, Vala Lepa, Savabilim. Und ich freue mich, dass ich wieder die Gelegenheit habe, mit den Hörerinnen und Hörern von Radio Agora zu kommunizieren.
1: 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Werner, die Friedensplattform Kärnten begann im November 2025 Gestalt anzunehmen. Wenn du heute im August 2026 zurückblickst, was hat dich in diesen ersten Monaten am meisten überrascht? Die Resonanz der Menschen, das Interesse an Friedensthemen oder vielleicht auch der Widerstand, auf den ihr gestoßen seid?
2: Ja, vielleicht sind es zwei Dinge. Das erste, was mich schon bei der ersten größeren Versammlung im Dezember vorigen Jahres überrascht hat, war eigentlich der sehr große Zuspruch und auch die Seite anhaltendes Interesse an immer mehr Menschen. Das heißt nicht, dass immer alle, die sich dafür interessieren, auch jedes Mal dabei sind, aber wir haben es geschafft, monatliche Termine mit 30, 40 Leuten jedes Mal zu haben, und das ist dann insgesamt doch eine ganz schöne Zahl an Menschen. Das hat mich überrascht, wie stark dieses Bedürfnis einmal gegeben ist. Das andere hat mich nicht ganz so überrascht, aber war doch festzustellen, dass die mediale Öffentlichkeit in Kärnten mit bestimmten Ausnahmen wie Radio Agora zum Beispiel eigentlich sehr wenig Interesse zeigt, über diese Plattform zu berichten.
1: 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Wenn eine neue zivilgesellschaftliche Initiative entsteht, gibt es am Anfang viele Ideen und Erwartungen. Was könnt ihr heute bereits konkret vorweisen und sagen, das ist uns im ersten Jahr gelungen?
2: Ich glaube, man muss einmal sagen, wenn man Erfahrungen hat mit solchen Organisationen, weiß man das, dass ein guter Teil der Erfolge nicht sichtbar sind. Nämlich das Schaffen eines Netzwerks, das Verbinden von Menschen, das um sich Scharen von Leuten, die in ihren eigenen Organisationen aktiv sind und die nun aufeinander Bezug nehmen oder direkt auch miteinander zusammenarbeiten. Das Andocken von Leuten, manchmal auch nur punktuell, an unserer Plattform, das alles sind, glaube ich, sehr wichtige Sachen. Und eine Gruppe von Leuten, die sich jetzt jetzt regelmäßig mit dem Thema Frieden beschäftigt. Es gibt ja nicht nur unsere Plattformtreffen. Es gibt ja auch eine unglaubliche Zahl an Informationen, die wir immer aussenden, die auch Leute dann von sich aus irgendwie einbringen. Es beschäftigen sich die Menschen viel mehr mit dem Frieden und es wächst, wie ich hoffe, doch eine Gruppe heran, die dann relativ selbstständig auch aktiv sein kann in Friedensfragen. Das sieht man nicht so und das geht auch nicht ganz so schnell. Wir haben dann auch einen Verein gegründet, das bedarf gewisser Strukturen, das bedarf, dass man sich einspielt in den, welche Funktion welche Person hat und auch ein Überwinden einer, sagen wir, Bedienungsmentalität, die natürlich auch normalerweise da ist. Es gibt jedes Mal eine Veranstaltung, es gibt jedes Mal Leute, die das vorbereiten, aber es ist doch so, dass inzwischen auch einige quasi über sich selbst hinausgewachsen sind, neue Ideen entwickelt haben, neue Sachen studiert haben und dann referiert haben. Also diese innere Arbeit, glaube ich, ist ganz wichtig und ist mir auch im ersten Jahr eigentlich wichtiger als alles andere, weil nur wenn wir auf eine gute Basis von Leuten zählen können, die von sich aus dann Friedensaktivitäten setzen können oder zu Friedensaktivitäten gemeinsam beitragen können, nur dann hat das eine Zukunft. Wenn das nur 2-3 Leute sind, braucht man gar keinen Verein dahinter und so. Das ist mal das eine. Natürlich sind wir aber auch in die Öffentlichkeit getreten. Wir haben eine gut besuchte Veranstaltung zum Thema Neutralität gemacht und das hat schon sehr gute Rückmeldungen bekommen. Da war das Musilhaus voll, wirklich so voll, dass es schon schwierig war, Platz zu finden. Und das ist natürlich in dem Fall sehr erfreulich. Da sind auch Leute aufgetaucht, die wir vorher noch nie gesehen haben. Ja. Ein anderer Erfolg ist natürlich auch, wenn Leute von verschiedenen Organisationen zumindest punktuell mit uns zusammenarbeiten wollen. Wie der Zentralverband slowenischer Organisationen sind Leute gekommen, Katholische Aktion sind Leute gekommen und natürlich die üblichen Verdächtigen, ATTAC zum Beispiel, sind ja wirkliche Mitarbeiter und Stützen unseres Vereins auch. Also das ist, glaube ich, auch gelungen. Eine weitere Sache, es hat seit vielen Jahren auch eine Kooperation oder ein Kontakt zumindest zu Friedensbewegungen im benachbarten Ausland, in Italien, Slowenien gegeben. Vieles ist einfach über meine Person gelaufen und da wird man dann schnell überfordert, weil gerade in Italien in der Beziehung sehr viel los ist. An diesem Wochenende zum Beispiel beteiligt sich Italien an dem internationalen Friedensmarsch nach Jerusalem, der schon seit Jahresbeginn läuft. Und dadurch, dass wir jetzt eine Gruppe sind, haben wir sozusagen jetzt eine Spezialistin, die sich besonders mit diesem Bereich beschäftigt, die auch an dem Wochenende in Triest dabei sein wird, die auch schon bei anderen Veranstaltungen in Italien als Rednerin aufgetreten ist. Also haben wir damit eine gewisse auch internationale Sichtbarkeit. Wir haben auch Kontakt mit der Friedensbewegungen in Österreich und einige haben gesagt, wie froh sie sind, dass auch in Kärnten jetzt so etwas gibt. Also das ist auch eine schöne Sache und wir beteiligen uns an verschiedenen Veranstaltungen, wie etwa am Befreiungsfest, das immer Ende Juni, Anfang Juli am Domplatz stattfindet. Das wären nur so ein paar dieser Aktivitäten. Aber auf eine muss ich besonders noch hinweisen, weil mir das auch so ein starkes Herzensanliegen ist. Das ist der Kaki-Baum aus Nagasaki. Und wir haben ja jedes Jahr, und das ist in Villach, eine Veranstaltung anlässlich Hiroshima und Nagasaki-Bombardierung, eine Gedenkfeier, wie es ja in sehr vielen Bundesländern und international üblich ist. Die Besonderheit, die wir in Kärnten haben, ist, dass wir einen Friedensbaum aus Nagasaki haben. Das heißt, einen Abkömmling eines von der Atombombe betroffenen Baumes, der fast wie durch ein Wunder wieder groß werden konnte, gepflegt wurde und dessen Samen dann neue Triebe gesetzt haben und neue Bäume. Und das ist inzwischen ein internationales Friedensprojekt, das wir in Villach auch in Österreich praktisch eingeführt haben. Inzwischen gibt es einen KAKI auch in Wien, auch in Deutschlandsberg und in Graz. Alles irgendwie über Villach entstanden und heuer zum ersten Mal eben auch diese Veranstaltung als gemeinsame Veranstaltung des Vereins Erinnern Villach und der Friedensplattform.
1: 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Europa spricht derzeit vor allem über Verteidigungsausgaben, Aufrüstung und militärische Bereitschaft. Ist es dadurch heute schwieriger geworden, über Frieden zu sprechen, ohne sofort als naiv oder gar als jemand abgestempelt zu werden, der die sicherheitspolitischen Gefahren nicht versteht?
2: Ja, da muss man zwei Sachen dazu sagen. Einerseits würde ich sagen, ja, natürlich. Wenn jeden Tag in den Medien getrommelt wird, wir werden bedroht, Russland möchte uns angreifen, was seriöse Experten als Illusion zurückweisen, weil Russland ja nicht einmal geschafft hat, in 4,5 Jahren einen Großteil der Ukraine zu erobern. Sie bleiben immer noch auf demselben Stand. Wieso sollen die dann den Westen angreifen, der als NATO ein starkes Verteidigungsbündnis ist, und wieso soll da Österreich in besonderer Weise betroffen sein? Egal. Diese Angst gibt es, diese Angst ist real, und wer sich dagegen stellt, gilt schnell als irgendwie naiv und so weiter. Auf der anderen Seite muss man aber sagen, dass dadurch, dass ja die Situation wirklich auch beunruhigender geworden ist, international spannungsreicher, die Gefahr eines Weltkriegs nicht auszuschließen ist, dass dadurch die Friedensfrage selber wieder aufs Tapet kommt. Und dass auf der anderen Seite viele Leute sagen, ja, so kann es ja nicht weitergehen, wir müssen ja etwas machen. Und das ist auch der Impetus, der bei den Leuten besteht, die jetzt zur Friedensplattform gekommen sind oder mit ihr sympathisieren. Also diese Zweischneidigkeit ist da, aber ich glaube, es ist sehr wichtig, dass es uns noch gelingt, hier ein anderes Weltbild einfach zu zeigen und auch zu zeigen, dass die Aufrüstung nicht zu Frieden führen wird, dass die Intention, die dahinter steckt, in Ordnung ist. Man will sich schützen, aber dass der Weg dahin mit einem Versuch, andere zu bedrohen, natürlich die Spannungen noch vergrößert. Dazu kommt noch, dass Österreich ja selbst im Grunde in einer wirklichen großen Kriegssituation sehr wenig machen kann, um sich zu schützen mit Waffen. Alles, was man an Waffen anhäuft, wo man sie konzentriert, ist natürlich auch ein Zielpunkt. Und insofern muss man, glaube ich, völlig umdenken.
1: 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Die Plattform tritt für eine aktive Neutralität ein. Was bedeutet dabei das Wort aktiv und was müsste Österreich deiner Ansicht nach konkret anders machen, wenn es seine Neutralität als aktive Friedenspolitik verstehen würde?
2: Also ich glaube, das Entscheidende ist eigentlich, dass man einen Weg einer Friedenspolitik einschlagen sollte. Nicht nur Österreich. Österreich müsste eigentlich darauf hinwirken, dass ganz Europa diesen Weg wählt und versucht, bestehende Konflikte mit Diplomatie zu lösen, sicher nicht schutzlos zu sein. Die Kriege haben sich ja auch sehr geändert und gerade der Ukraine-Russland-Krieg zeigt ja die Bedeutung von Cybergefahren und die Bedeutung von Drohnen zum Beispiel. Also natürlich braucht es auch vor solchen Sachen Schutz, aber der entscheidende Punkt ist die Prävention. Und das hat man ja sehr stark vernachlässigt. Dass es überhaupt zu diesem Krieg gekommen ist, ist schon ein Versagen in meinen Augen wirklich aller Friedensbemühungen oder aller Lehren, die man eigentlich aus dem Kalten Krieg und wie man aus dem herausgekommen ist, hätte ziehen können. Und die aktive Neutralität wäre eben ein Teil so einer Friedenspolitik. Länder, die neutral sind, haben ja den Vorteil, dass sie zunächst einmal nicht so misstrauisch betrachtet werden, nicht sofort als Gegner eingestuft werden. Und daraus erwächst eine Möglichkeit und, wie ich glaube, auch eine Mission, aktiv für den Frieden einzutreten. Also aktive Neutralität heißt aktive Friedenspolitik. Und da, glaube ich, hat Österreich in den letzten Jahren also wirklich nicht geliefert. Und das, was mich am meisten erschreckt, ist ja, wie wenig das bemerkt wird und wie gleichgültig die Bevölkerung gegenüber allen möglichen Dingen ist. Das betrifft die Frage Krieg und Frieden mit der absurden Situation, dass wir eine Außenministerin haben, die in den Sommergesprächen von der Redakteurin des ORF keine einzige außenpolitische Frage gestellt bekommt. Das heißt, die Außenministerin hat nicht zu allen heiklen Dingen, wie steht sie zum Nahostkonflikt, was tut sie, um eine Friedensstimme Österreichs international zu erheben, was wird sie machen, wenn sie jetzt im Sicherheitsrat ist. Das wurde alles nicht gefragt, das wären vielleicht unangenehme Fragen, das ist ihr erspart gewesen. Sie kann über ihre Partei reden. Also das ist ja irgendwie absurd. Und genauso absurd ist es, wenn man die wirklich großen Sicherheitsprobleme, wie etwa den Klimawandel zum Beispiel, den man schon als Klimakatastrophe bezeichnen kann, das haben wir ja diesen Sommer bemerkt, wenn man das kleinredet. Oder wenn da der Parteichef einer Partei in Kärnten die Kutz beharrt zu sagen, er hat Angst vor einer Eiszeit mehr als vor einer Klimaerwärmung und so. Ich meine, zuerst habe ich gedacht, das ist ein kabarettistischer Beitrag und der Mann qualifiziert sich für den Villacher Fasching. Und er macht ziemlich viel Humor, Galgenhumor, aber immerhin, dann bin ich draufgekommen, der hat das ernst gemeint. Und er glaubt, dass das bei seinen Wählern ankommt. Also gegen diese Gleichgültigkeit auf der einen Seite und gegen diese Haltung, die einfach die Dinge völlig falsch einordnet, das ist eigentlich, glaube ich, unsere Hauptaufgabe, diese Einstellungen zu ändern und die Notwendigkeit einer aktiven Friedenspolitik auch für die einzelnen Bürgerinnen und Bürger nachzuweisen. Es gibt ja nicht nur die Friedensdiplomatie, es gibt ja auch sozusagen eine Bürgerinnen- und Bürgerdiplomatie, also ein Zusammenarbeiten mit Menschen anderer Länder, die im besten Fall auch einiges verhindern kann.
1: 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Für den Herbst kündigt ja rund den österreichischen Nationalfeiertag auch eine öffentliche Manifestation für Neutralität und zivile Verteidigung an. Was versteht ihr unter ziviler Verteidigung und wo verläuft für euch die Grenze zwischen legitimer Sorge um Sicherheit und einer Logik immer weiterer Aufrüstung?
2: Ja, gerade diese zweite Frage, wo diese Grenze ist, das ist eine sehr gute Frage, die man gerade heute immer wieder bemerkt, dass unter dem Vorwand, wir müssen ja die Sicherheit schaffen, jetzt ein Weg eingeschlagen wird, den ich für den völlig falschen halte. Dass man sagt, aus Sicherheitsgründen müssen wir das österreichische Bundesheer aufrüsten. Gut, jeder wird sagen, das österreichische Bundesheer ist eh so klein, die brauchen wirklich irgendwas oder so. Aber es ist doch ein seltsames Missverhältnis, wenn es im Augenblick nur Geld für das Bundesheer gibt, wenn es in der Außenpolitik gespart wird, das heißt in der Entwicklungshilfe zum Beispiel oder in der Diplomatie. Wie will Österreich dann eine Friedens- und Sicherheitspolitik machen, wenn sie auf diesen Punkten, die entscheidend sind und gerade für ein Land im Sicherheitsrat, wenn sie da sparen, wenn sie in der Bildung sparen? Ja, wie wollen Sie da Friedensbildung betreiben? Aber das ist ein eigenes Kapitel, über das man reden könnte. Also ich glaube, dass man hier völlig falsche Prioritäten setzt. Und was wir wirklich bräuchten, wäre ein Umdenken, das dann auch zu einer sinnvollen Richtung dieser Maßnahmen und der Aufteilung des Geldes und dort, wo man es hineinsteckt. Zum Beispiel auch in die zivile oder in die soziale Verteidigung, beide Begriffe werden verwendet. Das ist an sich keine neue Sache. Das ist etwas, was sich in vielen Ländern bewährt hat. Also ein Widerstand, zum Beispiel gegen ein diktatorisches Regime, aber nicht mit Gewalt, sondern mit gewaltfreien Mitteln. Und es hat sich gezeigt in Studien, dass im Durchschnitt diese Methode des Widerstands die erfolgreichere ist. Und zwar in doppelten Hinsicht. Einerseits häufiger waren gewaltfreie Aufstände gegen eine Diktatur zum Beispiel erfolgreicher als gewalttätige. Und zweitens, die Gefahr eines Rückfalls wieder ist geringer gewesen. Also das kann man rein statistisch nachweisen, dass das überlegen ist. Das ist auch kein Zufall, sondern es hängt eben mit dem zusammen, dass man hier, wenn man gewaltfreien Widerstand leistet, niemanden als Person direkt bedroht und dass daher die Leute nicht aus Angst, bedroht zu werden, aufhören zu denken. Und auch in den herrschenden Strukturen hat es dann immer wieder Widersprüche gegeben, Leute, die dann gesehen haben, so geht's nicht weiter. Und für Österreich als Verteidigung wäre es durchaus interessant, darüber nachzudenken. Das ist nicht neu. Genau vor 50 Jahren, im Jahr 1976, hat Ernst Schwarz, ein Quäker, Mitglied des Internationalen Versöhnungsbunds in Wien und Herausgeber, hat einen Verlag gegründet gehabt mit lauter Friedensliteratur. Dieser Ernst Schwarz hat unter dem Titel »Mehr Sicherheit ohne Waffen« ein solches Konzept ausgearbeitet, durchaus nicht einmal im Gegensatz zum Bundesheer, aber parallel einmal dazu, so eine Friedensarmee aufzubauen. Und ich denke nicht, dass das uns in den nächsten 2 Jahren gelingen wird, das durchzusetzen. Aber diesen Gedanken wieder ins Spiel zu bringen, bedeutet, anders zu denken über Sicherheit. Und deswegen haben wir die Idee einer alternativen Angelobung. Wir wollen eine erste Friedenstruppe quasi offiziell angeloben. Das ist ein symbolischer Schritt, ein Akt, um zu zeigen, denken wir doch über andere Möglichkeiten der Verteidigung nach, denken wir über die Vorteile der Gewaltfreiheit nach. Und diese symbolische Angelobung am 22. Oktober in Klagenfurt, Zellowitz, soll den Gedanken in diese Richtung lenken. Wir brauchen eine soziale Verteidigung, wir brauchen eine unbewaffnete Verteidigung, wir brauchen die Idee der Gewaltfreiheit als Weg zur Sicherheit, neben anderen Formen, die man natürlich auch braucht, wie Friedensdiplomatie und so weiter und natürlich Gefahrenabwehr jeder Art. Und ich glaube, dass das eigentlich eine sehr wichtige Sache ist und dass das nicht nur eine Bedeutung für Kärnten hat, sondern für ganz Österreich. Und wir hoffen, wir haben ja schon einigen Zuspruch bekommen aus anderen Bundesländern, wir hoffen da auch auf eine stärkere Beteiligung.
1: 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Schon der Name Friedensplattform Kärnten, Koroška mirovna platforma, betont die Zweisprachigkeit. Kann gerade Kärnten mit seiner Geschichte von Konflikt, Grenzen und Minderheiten, aber auch von Versöhnung, eine Art Labor für Friedensarbeit und Dialog sein?
2: Ich denke, es ist einfach ein solches Labor, ohne jetzt behaupten zu wollen, dass es nicht in anderen Bundesländern mit anderen Konfliktkonstellationen auch solche Labors gibt und es kann ja nie genug geben. Und ich glaube, dass es auch wichtig ist, aus den Erfahrungen hier zu lernen. Ich habe einen Beitrag geschrieben zu einem Buch von Marian Sturm, wo er seine Erfahrungen irgendwie niederlegt und ich habe bewusst 2 Aspekte in den Vordergrund gestellt, nicht nur einen, wie es sonst in dem Buch vielleicht zu stark drinnen ist, nämlich Widerstand und Dialog. Es braucht irgendwie beides. Es braucht Widerstand gegen Ungerechtigkeit, das ist ein Beitrag zum Frieden, aber es braucht auch Dialog, um aus Gegnern oder aus Feinden Gegnern zu machen und aus Gegnern vielleicht sogar Kollegen oder so. Und ich glaube, dass man da auch sehr viel lernen könnte aus den letzten Jahrzehnten. Und ich glaube, dass dieser Weg auch noch weitergegangen werden muss. Und ich hoffe, dass die Plattform dazu auch einen Beitrag leisten kann.
1: 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Wenn ich den ersten Teil unseres Gesprächs kurz zusammenfasse, die Friedensplattform Kärnten hat sich in weniger als einem Jahr von einer neuen Initiative zu einem Netzwerk entwickelt, das die Friedensfrage wieder stärker in die öffentliche Debatte bringen möchte. Dabei geht es euch nicht nur um die Ablehnung von Krieg, sondern um aktive Neutralität, zivile Formen von Sicherheit, Friedensbildung und Dialog in einem zweisprachigen Raum. Im zweiten Teil möchte ich nun vor allem nach vorne schauen, auf den Herbst 2026 und auf die weitere Zukunft der Plattform. 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Vor euch liegt ein ziemlich dichter Herbst, Treffen im September, Zusammenarbeit mit anderen Friedensinitiativen, Veranstaltungen im Oktober und weitere Pläne. Welches dieser Vorhaben ist für euch derzeit besonders wichtig?
2: Ganz besonders wichtig ist das, was ich schon genannt habe, diese alternative Angelobung, weil ich denke, das ist doch ein Schritt weiter als bisher. Wir haben bisher hauptsächlich natürlich mit der Verkündigung des Wortes sozusagen gearbeitet, mit Diskussionen, mit Informationen, und das ist jetzt ein aktiver Schritt einfach. Etwas in der Öffentlichkeit, das ist ein Event praktisch. Und ich denke, dass das eigentlich das Wichtigste sein wird. Daneben darf man nicht vergessen, dass ja viele Mitglieder der Plattform in ihren Bereichen auch Aktivitäten setzen und dass die Information der Gegenseitige eigentlich auch sehr viel wieder an neuen Initiativen hervorbringt, die nicht immer dann an der großen Glocke hängen, aber in ihrem Bereich sehr wohl wahrgenommen werden können. Und einer dieser Bereiche, an dem auch etliche arbeiten und an dem ich auch selber arbeite, ist der Bereich der Friedensbildung. Also der schulischen, jugendlichen, aber auch für Erwachsenen Friedensbildung. Das kommt mir auch noch eine sehr wichtige Dimension vor.
1: Eben, ihr widmet der Friedensbildung auch viel Aufmerksamkeit. Warum ist es auch deiner Meinung nach wichtig, dass Kinder und Jugendliche nicht nur über Kriege lernen, sondern auch über gewaltfreie Konfliktlösung, Diplomatie und Möglichkeiten des Friedens? 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
2: Ja, die einfachste Erklärung ist, dass wenn Österreich als eine Friedensrepublik fungieren soll mit einer friedlichen, neutralen Außenpolitik, dass da natürlich das Engagement der Bürgerinnen und Bürger dazugehört und dass man das einfach lernen muss. Der weitere Grund aber ist das, was der Standard, eine Zeitung, die sicher nicht besonders kritisch ist gegenüber der Aufrüstung, die heute betrieben wird, wenn dieser Standard schreibt, der stille Vormarsch des Bundesheers im Bildungswesen. Und das erleben wir gerade jetzt. Und das ist ein weiterer Grund natürlich, warum wir das machen müssen, weil wir dem entgegentreten müssen, dass im Bildungswesen das Thema Frieden immer kleiner geschrieben wird und das Thema Sicherheit im Sinne militärischer Sicherheit immer größer geschrieben wird. Ich könnte dazu eine ganze Menge Dinge aufzählen, zum Beispiel die neuen AHS-Lehrpläne, die im Sommer in der Begutachtung waren. Dort ist im Vergleich zum Lehrplan von 2023 das Wort Friedenserziehung im Wesentlichen herausgestrichen worden. Ja, Global Citizenship, was ebenfalls so Weltbürgertum heißt, kommt das Wort überhaupt nicht mehr vor. Also diese Lehrpläne sind in eine andere Richtung gegangen. Dafür ist umfassende Landesverteidigung im Geschichte-Lehrplan jetzt erstmals drinnen. Also habe ja nichts dagegen, dass es dort drinnen ist. Aber wenn auf der anderen Seite das nicht mehr drinnen ist, ist es sehr eigenartig. Das ist die eine Seite. Die andere Seite ist, wenn man sich anschaut, diese sogenannte geistige Landesverteidigung. Auf der Website des Bildungsministeriums steht drauf, es ist ein nicht militärischer Beitrag mit Friedenserziehung und politischer Bildung, Demokratie. Und wenn man sich anschaut, was auf der Seite des Bundesheers steht, dann kommt das alles nicht so vor. Könnte man auch sagen, na, ist ja gut, wir haben so und so. Das Interessante ist aber, dass das Bildungsministerium die geistige Landesverteidigung in der Lehrerinnenfortbildung mehr oder minder ausschließlich dem Bundesheer übertragen hat. Also das ist dann schon sehr eigenartig. In Salzburg, wenn man sich anschaut, als Beispiel, in Salzburg finden für Geschichte im nächsten Schuljahr 25 Fortbildungsveranstaltungen für die Lehrkräfte statt. 10 davon sind geistige Landesverteidigung. Also das ist schon ein seltsames Verhältnis, finde ich. Ja? Und so geht es irgendwie dahin. In Kärnten gibt es nicht so viel, aber gibt es auch in diese Richtung. Und insofern denke ich, dass gerade diese Arbeit mit dem Begriff geistige Landesverteidigung rein militärisch betrachtet, das ist ein trojanisches Pferd einer Militarisierung des Bildungswesens. Und das ist etwas, was ich sehr bedenklich finde. Das ist nicht jetzt so, dass es schon Schießübungen in den Schulen gibt oder so etwas, aber es fängt mit diesen Sachen an und ich denke, man muss auch diesen Anfängen entgegentreten und man muss wieder schauen, dass Friedensbildung, die ja eigentlich heute viel wichtiger wäre als alles andere, dass die ihren Platz bekommt endlich im Bildungswesen. Und da kann man auf verschiedenen Ebenen arbeiten. Da arbeiten auch einige der Plattformen in diese Richtung. Und da gibt es dann verschiedene Gruppen, die versuchen, hier entgegenzuhalten.
1: Über dieses Thema werden wir ein anderes Mal wirklich dann auch noch ausführlicher sprechen. 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Für den 21. September, den internationalen Tag des Friedens, plant ihr ein Plenum im Musilhaus mit Šokan Kamil als Gast. Was möchtet ihr mit solchen Treffen erreichen, vor allem bereits engagierte Menschen ansprechen oder auch jene gewinnen, die bisher wenig Kontakt mit der Friedensbewegung hatten?
2: Ich muss dazu sagen, dass wir jeden Monat ein Treffen haben und diese Treffen haben immer einen inhaltlichen Schwerpunkt und dann auch viele organisatorische Fragen und Vorbereitungen und so weiter. Und wir laden dazu nicht nur die Mitglieder des Vereins ein oder die Unterstützer, die regelmäßig schon kommen, sondern wir senden das auch noch breiter aus. Also es sind immer alle eingeladen. Und ich glaube, dass gerade diese Veranstaltung, wo am Abend auch eine Lesung dieser wirklich interessanten kurdisch-irakischen Frau, ihre Lebensgeschichte praktisch in einer Kriegskindheit und so, dass das eigentlich sehr interessant für alle ist. Also herzlich eingeladen. Das ist in Zusammenarbeit mit dem Kärntner Schriftstellerinnenverband.
1: Če pa bi se želel nekdo povezati z mirovno platformo oziroma tudi mogoče priti na kakšne dogodke, kako to lahko stori, wenn jemand mehr über die Plattform auch erfahren möchte oder sich in Verbindung mit euch setzen möchte oder einfach zu Veranstaltungen kommen möchte, wie kann man das machen?
2: Es ist gerade eine Website im Aufbau, aber das ist noch nicht so perfekt. Auf jeden Fall gibt es eine E-Mail, an die man schreiben kann, die heißt hallo@friedenmirpace.at. Friedenmirpace ohne Punkt, durchgehend.at dann. Also hallo@friedenmirpace.at. Und dann kann man auf diese Weise seine E-Mail-Adresse vielleicht angeben dadurch und kriegt dann weitere Aussendungen auch. Also sehr gerne von der Möglichkeit Gebrauch machen.
1: 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Ich freue mich auch sehr auf die neue Homepage. 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In euren Plänen spielen auch Kontakte zu anderen Organisationen sowie zu österreichischen und europäischen Friedensinitiativen eine Rolle? Kann eine Friedensbewegung heute überhaupt politisches Gewicht entwickeln, wenn sie in viele kleinere lokale Gruppen zersplittert bleibt?
2: Ja, ich glaube, es braucht diese vielen kleinen lokalen Gruppen, weil nur so alle Menschen einen Zugang haben und auch sich selber irgendwie einbringen können. Aber es braucht darüber hinaus, wie du richtig sagst, auch eine Konzentration, eine Zusammenarbeit. In Österreich ist das der Verein Abfang. Und wir haben noch nicht die Gelegenheit gehabt, aber viele Leute von uns haben schon den Kontakt zu Abfang und ich selber bin Mitglied dort und ich denke, die Plattform wird sicher da auch beitreten. Es gibt auch eine Gruppe Stop Rearm Europe, eine österreichische Zweig gegründet werden soll und wir werden da sicher auch teilnehmen. Also wir bemühen uns in vieler Hinsicht an der Vernetzung zu arbeiten. Das finden wir sehr wichtig, aber wie gesagt, eine neue Gruppe braucht auch viel Zeit, bis Leute heranwachsen. Und das sind ja nicht lauter Leute gewesen, die bis jetzt die ganze Zeit für den Frieden gearbeitet haben und jetzt einfach zusammen, sondern viele, die auch in das hineinwachsen. Und diese Zeit zum Hineinwachsen muss man ihnen auch geben.
1: 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Beim Projekt mitunter gegenüber, so klappt's auch mit der Demokratie, geht es gerade um Gespräche zwischen Menschen mit unterschiedlichen Meinungen. Wie weit muss Dialogbereitschaft überhaupt gehen? Gibt es auch Positionen, bei denen eine Friedensbewegung klar sagen muss, hier liegt die Grenze?
2: Ja, einmal zu dieser Aktion. Das ist eine Sache der katholischen Aktion. Eine sehr schöne Sache. Und Sie haben gesagt, Sie wollen mit uns zusammenarbeiten. Wir werden erst beginnen mit dieser Zusammenarbeit. Ich will darüber hinaus erwähnen, ich habe einen Studenten, der etwas Ähnliches entwickelt hat, und zwar als Saunagespräche. Ganz ein witziges Format, wo er in Saunas angefangen hat, einfach politische Debatten anzuzetteln und auch zu dokumentieren. Das geht ganz in dieselbe Richtung. Menschen, die nicht von vornherein einmal einer Meinung sein werden, logischerweise irgendwie in Kontakt miteinander zu bringen. Und er möchte auch eine Arbeit darüber schreiben. Das wollte ich nur so am Rande auch einbringen. Mit dem Dialog und den Grenzen, das ist so eine Sache. Das kann man nicht von vornherein sagen. Ich glaube, wir sollten bereit sein, mit allen, die mit uns in Dialog treten wollen, auch in Dialog zu treten. Ich habe zum Beispiel einen Kontakt mit einem Offizier in Pension, der, finde ich, sehr interessante Positionen hat, sehr die österreichische Neutralität verteidigt, auch in Leserbriefen immer wieder auftritt. Sonst sind wir sicher in vielen anderer Meinung, aber das macht doch überhaupt nichts. Und ich glaube, man muss bereit sein, andere zu hören und vielleicht merkt man manchmal, dass man selber auch nicht immer am richtigen Weg ist, auch wenn man das glaubt.
1: 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Und zum Schluss, Werner, noch ein etwas weiterer Blick in die Zukunft. Stellen wir uns vor, wir treffen uns in 2 oder 3 Jahren wieder. Was müsste bis dahin geschehen sein, damit du sagen kannst, die Friedensplattform Kärnten-Koroschka hat tatsächlich etwas bewegt, nicht nur im eigenen Kreis, sondern in der Kärntner Gesellschaft und vielleicht auch darüber hinaus?
2: Ich möchte mit einem Beispiel beginnen. Als es diese Anti-Atom-Bewegung in Österreich gegen Zwentendorf gegeben hat, habe ich einen Waldviertler Bauern kennengelernt und der hat gesagt, wir müssen es schaffen, dass es in Österreich zum guten Ton gehört, gegen Zwentendorf zu sein. Und das ist ja auch irgendwie gelungen. Vielleicht sollte man auch sagen, wir müssen es schaffen, dass es in guten Ton in Kärnten gehört, sich für den Frieden einzusetzen. Das wäre schon was.
1: 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Die Friedensplattform Kärnten ist noch eine junge Initiative, doch in den kommenden Monaten steht vieles bevor. Von den Treffen im September und dem Internationalen Tag des Friedens über Debatten zu Neutralität, ziviler Verteidigung und Friedensbildung bis hin zum ersten Jahrestag gegen Ende des Jahres. In einer Zeit, in der viel darüber gesprochen wird, wie wir uns auf mögliche neue Konflikte vorbereiten können, bleibt auch die Frage wichtig, wie Konflikte verhindert werden können und welche Rolle die Zivilgesellschaft dabei spielen kann. Mein Gesprächspartner war Verna Wintersteiner von der Friedensplattform Kärnten-Koroška-Mirovna-Plattforma. Verna, najlepša hvala za pogovor. Verna, herzlichen Dank für das Gespräch.
2: Hvala lepa, vielen Dank.

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1: Im Nachrichtenstudio ist Miriam Reichel. In den USA ist heute der Parteitag der Republikaner zu Ende gegangen. Vizepräsident J.D. Vance hat dort die Demokraten heftig attackiert. Aus Dallas berichtet Markus Müller.
2: Überlassen wir dieses Land nicht der verrückten Linken. Das ist die Botschaft, die Vizepräsident J.D. Vance in seiner Parteitagsrede immer und immer wieder wiederholt. Auch wenn man mit der Regierung bei ein paar Fragen nicht einer Meinung sei.
3: Don't give the country over to a bunch of crazy people. Because you happen to disagree with us on a policy issue here and there.
2: Bei dem Parteitag in Dallas versuchen die Republikaner, Basis und Wähler auf den Präsidenten einzuschwören. Die gegnerischen Demokraten seien heute eine Partei des Hasses, sagt Vance.
3: The Democrats are the party of hatred. They're the party that despises America and the people who built it.
2: Eine Partei, die Amerika und ihre Gründer hasse. In den Umfragen vor den Midterm-Wahlen im November liegen die Demokraten zum Teil deutlich in Führung.
1: Seit knapp 2 Jahren ist die Wienerin Eva Kretzmacher Geisel von Terroristen in Niger in Westafrika. Heute soll die 74-jährige Kulturvermittlerin freigelassen werden, berichtet die Krone. Das Außenministerium bestätigt ermutigende Informationen zum Schicksal der Frau. Der komplexe und gefährliche Prozess der Freilassung und Übergabe sei aber noch nicht positiv abgeschlossen, wie es heißt. Von der Behinderten- bis zur Flüchtlingshilfe. Eine Reihe von Wiener Sozialorganisationen ist in Alarmstimmung. Sie befürchten, Zitat, harte Einschnitte im Sozialbereich und fordern vom zuständigen Stadtrat Peter Hacker Planungssicherheit. Tanja Malle berichtet.
4: Die im Bündnis Wien bleibt anders vertretenen Organisationen betreuen rund 72.000 Personen in Wien. Solche ohne Wohnung, Kinder und Jugendliche, Flüchtlinge, Menschen mit Behinderungen. Das Bündnis warnt nun vor weiteren Kürzungen im Sozialbereich. Noch ist zwar unklar, wie hoch diese im kommenden Jahr sein werden.
5: Es macht natürlich sehr große Unruhe unter den Klientinnen, die das natürlich mitbekommen, aber auch unter den Mitarbeiterinnen natürlich.
4: So Bündnissprecher Robert Mittermeier. Gerechnet wird mit 100 bis 150 Millionen Euro weniger. Das würde einen Rückgang bei der Betreuung bedeuten. Die Folge?
5: Wir befürchten, dass die Zahlen im Maßnahmenvollzug weiter steigen werden, wenn die Betreuungsqualität sinkt. Und wir befürchten, dass es natürlich mehr Menschen in der Obdachlosigkeit geben wird.
4: Das Büro von Sozialstadtrat Peter Hacker, SPÖ, bestätigt die kolportierte Einsparungssumme nicht. Die Budgetgespräche seien noch nicht abgeschlossen.
1: Nach dem schweren Busunfall in der Schweiz hat die Polizei jetzt die Zahl der Opfer bekannt gegeben. Mindestens 5 Personen sind ums Leben gekommen, 40 weitere wurden verletzt. Insgesamt waren 45 Personen in dem niederländischen Bus unterwegs gewesen. Zur Unfallursache machte die Polizei keine Angaben. Nach bisherigen Erkenntnissen soll der Bus von der Straße abgekommen und umgestürzt sein. Das waren die Nachrichten mit Miriam Reichel. Das Wetter.
6: Vor allem von Kärnten bis Niederösterreich regnet es noch vielerorts. Im Tagesverlauf wird es zunehmend trocken und Richtung Abend von Westen her immer häufiger sonnig, so wie jetzt schon in Vorarlberg im Außerfern und Teilen Osttirols. Die Temperaturen erreichen meist 14 bis 20 Grad, im Rheintal bis zu 22 Grad. Morgen der Samstag bringt 17 bis 24 Grad und einige Sonnenstunden. Stellenweise beginnt das Wochenende aber nebelig und von Oberösterreich bis zum Burgenland Richtung Abend von Westen her immer häufiger sonnig, so wie jetzt schon in Vorarlberg im Außerfern und Teilen Osttirols. Die Temperaturen erreichen meist 14 bis 20 Grad, im Rheintal bis zu 22 Grad. Morgen der Samstag bringt 17 bis 24 Grad und einige Sonnenstunden. Stellenweise beginnt das Wochenende aber nebelig und von Oberösterreich bis zum Burgenland kommen morgen allmählich

0: Ura je 12 in 30 minut.
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2: Grüß Gott zum Mittagsjournal und das sind heute einige unserer Themen. Nicht schuldig bekennen sich zwei Landesbedienstete. Einer von ihnen steht wegen sexueller Belästigung heute vor Gericht. Das Besetzungsverfahren für den neuen Bildungsdirektor, die neue Bildungsdirektorin läuft. Heute ist das Gutachten zum Hearing der 10 Kandidaten eingelangt. Eine positive Bilanz zieht das Bundesheer über die neuen Soldatinnen und Soldaten, die ihren 6-monatigen Grundwehrdienst absolviert haben. Das Wetter lockert nach und nach auf, vor allem in Oberkärnten zeigt sich schneller die Sonne, Höchstwerte bis 21 Grad.
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2: Eine Pensionistin aus Ruden ist beinahe Opfer einer Betrügerbande geworden. Über Facebook ist sie von einem angeblichen Chirurgen aus dem Jemen kontaktiert worden. Sie solle ihm 7.000 Euro zahlen, dann wäre er frei und könne nach Österreich zu ihr ziehen. Die couragierte Pensionistin hat die Polizei informiert und war dann selbst bei der Geldübergabe am Bahnhof in Kühnsdorf gestern dabei. Der Geldbote wurde verhaftet, nach den Hintermännern wird noch gefahndet. Angela Ellersdorfer-Trunschnick hat mit der Pensionistin gesprochen.
4: Mit Erika Kulterer haben sich die Betrüger das falsche Opfer ausgesucht. Die resolute ehemalige Lehrerin aus Ruden hat dazu beigetragen, dass zumindest der Kurier der Betrügerbande festgenommen werden konnte, auch wenn sie heute, am Tag nach der Verhaftung, noch immer etwas geschockt ist.
5: Ich sag's Ihnen, das war ein Albtraum.
4: Die Pensionistin ist vor wenigen Wochen von einem vermeintlichen Chirurgen aus Jemen über Facebook kontaktiert worden. Er würde gerne nach Österreich ziehen, sie müsse ihn nur freikaufen, erzählt uns die Unterkärntnerin.
5: Und dann hat er mich gebeten, an einen gewissen General Oliver, hat er mir da die E-Mail-Adresse gegeben, ich möge ein Bittschreiben verfassen, um ihn freizulassen und ich werde die 7.000 Euro bezahlen.
4: Das ist der pensionierten Lehrerin dann aber, wie sie selbst sagt, suspekt vorgekommen.
5: Dann hat er ein Video geschickt, wo er spricht, ja, KI, ich weiß ja wohl das. Er liebt mich und da weiß ich was noch alles. Bitte, bitte, ich bitte dich auf den Knien, die 7.000, ich zahle dir sie dreifach zurück und was weiß ich was noch alles.
4: Sie hat daraufhin die Polizei informiert.
5: Und im Nu war die Kriminalpolizei, waren alle Leute da. Mir sind die Tränen geronnen, habe ich mir gedacht, siehst du. Unsere Polizei, unsere Kriminalisten, es ist höchste Qualifikation.
4: Die Geldübergabe war für gestern am Bahnhof Kühnsdorf vereinbart. Dort ist Erika Kulterer dann auch selbst hingegangen.
5: Ohne Angst, weil ich gesehen habe, wo die positioniert sind, in Zivil und wo die Autos stehen. Das habe ich ja alles gecheckt, die haben mir alles gesagt. Sie brauchen keine Angst haben, habe ich gesagt, wenn der mit einer Waffe ist, na. Wir sind in ihrer Nähe.
4: Den 31-jährigen Geldboten hat sie dann auch noch die Leviten gelesen, bevor er festgenommen wurde.
5: Hab ich gesagt, du schämst du dich nicht.
4: Laut Polizei sucht man noch nach den Hintermännern. Diese Betrugsbanden betreiben eine Art Callcenter im Ausland und würden hochprofessionell arbeiten. Erika Kulterer will vor allem anderen Frauen helfen, nicht auf diese Betrüger hereinzufallen.
2: Um sexuelle Belästigung von Lehrlingen beim Land Kärnten geht es in einem Prozess heute am Landesgericht Klagenfurt. Angeklagt ist ein mittlerweile fristlos entlassener Vertragsbediensteter. Eine weitere Landesbedienstete ist angeklagt, weil sie nichts dagegen unternommen haben soll, obwohl sie vom Opfer informiert worden sei. Beide bekennen sich nicht schuldig im Sinne der Anklage. Isolde Notnagel.
6: Ob der Tatbestand der sexuellen Belästigung gegeben ist, muss der Schöffensenat unter Richter Gernot Kugi im Lauf des Prozesses klären. Was schon bald nach Beginn des Prozesses heute klar war, ist, dass hier Grenzen im Umgang mit Lehrlingen massiv überschritten wurden. Das gibt auch der 47 Jahre alte, bisher unbescholtene Erstangeklagte zu und entschuldigt sich mehrmals für sein distanzloses Verhalten gegenüber den ihm anvertrauten jungen Menschen. Im Sinne der Anklage, was die sexuelle Belästigung betrifft, bekennt er sich klar nicht schuldig. Nie habe er, so wie ihm vorgeworfen wird, einer jungen Frau während einer Autofahrt auf den Oberschenkel gegriffen. Auch habe er nicht auf die Brust von weiblichen Lehrlingen gestarrt. Was der Mann zugibt, sind distanzlose Fragen, etwa ob es schon sexuelle Kontakte gegeben habe. Einem männlichen Lehrling habe er mehrmals gesagt, dass er schwule Ansichten habe. Thematisiert wird im Prozess auch immer wieder ein spezielles Ostergeschenk, das der Angeklagte zwar nicht weiblichen Lehrlingen, aber weiblichen Kolleginnen auf den Tisch gelegt hat. Es handelt sich dabei um eine Salatgurke, die am einen Ende mit zwei Ostereiern drapiert war und am anderen Ende mit mehreren kleinen weiß eingewickelten Schoko-Ostereiern, was einen Penis darstellen sollte. Richter Gernot Kugi fragt, was das für ein Bild abgibt, wenn das Lehrlinge auf den Tischen von Vorgesetzten und Vertrauenspersonen zu sehen bekommen. Auch das sei sicher eine Grenzüberschreitung gewesen, erklärt der Angeklagte. Keinerlei Schuldbewusstsein hat die Zweitangeklagte. Ihr wird vorgeworfen, nichts unternommen zu haben, als sich ein 17-jähriges Mädchen an sie gewandt habe. Die mittlerweile für eine andere Abteilung zuständige Landesbedienstete bestreitet, irgendetwas gewusst zu haben. Als dann bekannt war, dass es Vorwürfe gibt, wurden zwei Lehrlinge zu anderen Abteilungen versetzt, nicht aber der Beschuldigte. Das wird ihr heute im Prozess vorgehalten. Das stehe nicht in ihrem Kompetenzbereich, sagt die Angeklagte. Staatsanwältin Barbara Baum wirft ihr mangelndes Problembewusstsein vor. Für beide Angeklagten gilt die Unschuldsvermutung.
2: Für 67.000 Schülerinnen und Schüler in Kärnten beginnt am Montag wieder der Unterricht. Die Leitung der Bildungsdirektion wird, so viel ist jetzt fix, zum Schulstart noch unbesetzt bleiben. Das Besetzungsverfahren läuft. Ob Isabella Penz wieder Bildungsdirektorin wird oder ob jemand anderer die Leitung übernimmt, ist offen. Heute ist zumindest das Gutachten der Hearing-Kommission über die 10 Bewerber eingetroffen. Mehr von Christoph Glanschnick.
1: 95 Seiten umfasst das heute druckfrisch eingetroffene Schreiben. Die Bewertungskommission nimmt darin keine Reihung vor. Die 10 Bewerberinnen und Bewerber werden aber eingestuft, ob sie für die Leitung der Bildungsdirektion geeignet sind, samt umfangreicher Begründungen. Aus dem Büro von Landeshauptmann Daniel Fellner heißt es, er werde das Gutachten nun sorgfältig lesen und in weiterer Folge Bildungsminister Christoph Wiederkehr einen oder mehrere Besetzungsvorschläge unterbreiten. Wiederkehr und Fellner müssen sich schließlich auf einen Namen einigen. Ziel sei eine Entscheidung, jedenfalls noch im September, heißt es aus dem Landeshauptmannbüro. Die bisherige Bildungsdirektorin Isabella Penz arbeitet seit 2 Wochen wieder in der Bildungsabteilung der Arbeiterkammer, zumindest vorübergehend. Penz hofft freilich, in die Bildungsdirektion zurückkehren zu können. Sie war unter jenen Bewerbern, die am 17. und 18. August zu Hearings geladen waren. In der Bildungsdirektion muss der Betrieb freilich, insbesondere zum Schulstart, weiterlaufen. Bis auf Weiteres führt Präsidialleiter Robert der Haschnick die Amtsgeschäfte. Eine Herausforderung ist er doch selbst erst mit 1. Juli in die Bildungsdirektion gewechselt. Er werde jedoch von allen Kolleginnen und Kollegen gut unterstützt, sagt der Haschnick.
2: Nach 6 Monaten Grundwehrdienst ist es für etwa 1600 Soldatinnen und Soldaten aus ganz Österreich soweit. Sie absolvieren diese und nächste Woche ihre Abschlussübung in Kärnten. Zur Halbzeit zieht das Bundesheer eine positive Bilanz. Es gibt aber auch noch Verbesserungspotenzial. Barbara Veit berichtet.
7: Wie können sich Truppen unerkannt einem Ziel annähern? Das war die Aufgabe der Soldatinnen und Soldaten in dieser Woche. Gut 80 Kilometer Luftlinie haben sie zurücklegen müssen. Dabei konnten sie auch neues Equipment testen. Oberstleutnant Maximilian Steingassner.
8: Das beginnt bei der persönlichen Bekleidung, bei der persönlichen Ausrüstung. Neue Nachtsichtbrillen, modifizierte Sturmgewehre, neue Funkgeräte und jetzt eben auch erstmalig in einem größeren Umfang Drohnen.
7: Mit den Drohnen und anderen elektronischen Ortungsgeräten hat ein Team im Ziel bei Bleiburg versucht, die Grundwehrdiener zu entdecken. Die erste Bilanz des Oberstleutnants.
8: Eine wesentliche Ableitung, die wir für uns getroffen haben, ist, dass egal wie schnell der technologische Fortschritt ist und wie viel neue technische Systeme ich zur Verfügung habe, am Ende entscheidet immer der Soldat, die Soldatin, noch ob der Auftrag erfüllt werden kann oder nicht. Und da geht es eben um die persönliche Leistungsbereitschaft, um Teamwork, um Kameradschaft, um den Zusammenhalt.
7: Außerdem könnten sich die verschiedenen Abteilungen zu Wasser, in der Luft und mit den Drohnen noch besser absprechen, um effizienter miteinander zu arbeiten, so Steingassner. Für die Grundwehrdiener heißt es nach der Übung, den Einsatz nachbesprechen und abrüsten. Sie sind dann fertig.
2: Die große Bundesheerübung, der Prozess gegen einen Landesbediensteten wegen sexueller Belästigung und der aufgedeckte Liebesbetrug in Unterkärnten sind auch Thema in Kärnten heute ab 19 Uhr in ORF 2. Außerdem, obwohl der Bierkonsum generell sinkt, sind die Kärntner Privatbrauereien mit ihrem Umsatz zufrieden. Das Wimitzbräu ist mittlerweile seit 15 Jahren am Markt. Der Sport berichtet von der 1:2 Niederlage des KAC in der Champions Hockey League gegen den norwegischen Meister Hamar. Trotz der Hitze haben die Kärntner Kinos einen erfolgreichen Sommer hinter sich. Sie beteiligen sich auch an dem österreichweiten Kinotag, der morgen stattfindet. Und die Kollegen von Kärnten heute dabei waren beim Comedyabend in der Hafenstadt in Klagenfurt und im Voco in Villach, wo ein neues Restaurantkonzept präsentiert worden ist. 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
1: Mit Rosanna Zager am Mikrofon. Ein Viertel der Menschen in Österreich hat Migrationshintergrund. Das zeigen die aktuellen Zahlen der Statistik Austria zur Migration und Integration. Untersucht wurden auch Ausbildung und Berufstätigkeit zugewanderter Menschen. Peter Daser berichtet.
2: Rund 2,5 Millionen Menschen mit Migrationshintergrund leben in Österreich. 1 Million mehr als im Jahr 2010. Stefan Marik Lebeck von der Statistik Austria sagt,
3: die größte Gruppe der ausländischen Staatsangehörigen in Österreich waren deutsche Staatsbürger mit rund 250.000 Menschen, gefolgt von Rumänen mit knapp 160.000 und dann auf Platz 3 und 4 die Türkei und Serbien mit jeweils 120.000, bevor dann Ungarn kam und dann in Syrien an 6. Stelle.
2: Laut Statistik bringen Zugezogene immer höhere Qualifikationen mit, etwa einen Hochschulabschluss. Allerdings sind das meist Menschen aus der EU. Untersucht wurde auch die Berufstätigkeit, die ist vor allem bei Menschen aus Afghanistan, Syrien und dem Irak niedrig. Bei Frauen liegt sie hier bei 29%.
1: Das Grazer Familienunternehmen Christoph Industries Austria ist wieder insolvent. Ein Sanierungsverfahren ohne Eigenverwaltung wurde beantragt. Betroffen sind 180 Beschäftigte in Graz, Wels und Wien und mehr als 450 Gläubiger. Das Unternehmen, das sich auf Anlagenbau, Industrieservice und Umwelttechnologien spezialisiert hat, war schon vor 4 Jahren zahlungsunfähig, hat sich dann aber erholt. Seit mehr als 1,5 Jahren ist die Wienerin Eva Grätzmacher Geisel von Terroristen in Niger in Westafrika. Wie die Kronenzeitung heute zuerst berichtet hat, soll die 75-Jährige heute freigelassen werden. Im Außenministerium bestätigt man den Vorgang, hält sich mit Details aber noch zurück. Veronika Mauler berichtet.
4: Es gebe ermutigende Informationen, was das Schicksal der entführten Österreicherin Eva G. angeht, heißt es in einer kurzen Stellungnahme des Außenministeriums heute. Der komplexe und sehr gefährliche Prozess der Freilassung und Übergabe sei jedoch noch nicht positiv abgeschlossen, deshalb gebe man noch keine weiteren Informationen bekannt. Das lokale Online-Portal AR Info Agadez hatte zuvor berichtet, dass sowohl die Wienerin Eva Grätzmacher als auch eine entführte Schweizerin freigelassen werden. Offiziell bestätigt sei das nicht. Auf der Social-Media-Plattform X schreibt ein lokaler Journalist, dass sich die beiden Geiseln mittlerweile auf libyschem Staatsgebiet befinden. Beide waren aus ihren Häusern in der Stadt Agadez entführt worden. Grätzmacher hatte dort mehr als 30 Jahre lang gelebt.
1: In Bregenz hat die Polizei einen 18-jährigen mutmaßlichen Tankstellenräuber festgenommen. Er soll gestern um 23 Uhr versucht haben, eine Tankstelle auszurauben und dabei mehrmals mit einer Schreckschusspistole in die Luft geschossen haben, als ein Mitarbeiter floh. Verletzt wurde niemand. Das waren die Nachrichten mit Rosanna Zara. Und damit noch zum Wetter.
5: Noch ist es häufig stark bewölkt und im Süden und Osten regnet es gebietsweise, am längsten in der südlichen Steiermark und im Südburgenland. Der Regen wird aber langsam seltener und klingt im Laufe des Nachmittags weitgehend ab. Die Wolken lockern von Westen her allmählich etwas auf und in vielen Regionen kommt zumindest kurz noch die Sonne hervor. Streckenweise weht lebhafter Westwind. Die Temperaturen erreichen meist 13 bis 19, mit etwas mehr Sonne im Westen bis zu 22 Grad. Am Wochenende wärmer mit 18 bis 25 Grad, im Westen und Süden überwiegend sonnig, morgen anfangs aber stellenweise etwas Nebel. Von Oberösterreich bis ins Burgenland neben der Sonne aber auch einige Wolken, speziell am Sonntag, und vereinzelt vielleicht kurze Regenschauer. So viel zum Wetter mit Jörg Stibor.

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3: Also der Ausgangspunkt ist eigentlich, dass das ein Teil unseres Interreg-Projektes ist, und zwar Kulturimpuls SIAD. Ein Teil ist eben die Veranstaltung dieses Fachkongress, wo sich Leute aus den verschiedenen Bereichen oder konkret gesagt aus dem Tourismus, Wirtschaft, Kultur und Bildung eben am Retshof treffen und sich austauschen sollen.
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4: Ja, das Projekt Kulturimpuls dauert insgesamt 24 Monate, also 2 Jahre. Es sind 5 Projektpartner involviert, davon 2 aus Slowenien und 3 aus Österreich. Das ganze Projekt heißt Kulturimpuls und es soll wirklich darum gehen, über die Grenzen hinweg Kultur möglich und auch sichtbarer zu machen. Ein großer Punkt in dem Projekt, ein großes Ziel ist es, eine digitale Plattform zu kreieren für Kunst- und Kulturschaffende, um gefunden werden zu können, aber auch für Private, um zu finden. Das finde ich persönlich besonders spannend. Und dann auch ein zweisprachiger Lyrikband, den wir herausbringen müssen, zum Thema Wir, Mir, also Frieden über Grenzen hinweg. Und damit zusammenhängend entsteht gerade eine Wanderausstellung, die mit den entstehenden zweisprachigen Lyrik-Gedichten und Texten gekoppelt ist und im ganzen nächsten Jahr dann bei allen Projektpartnern Station machen wird.
3: Also unser Leadpartner ist Banonska Bars. Das ist eher ein Tourismusbetrieb, kommt auch der Name vor, Banonisches Dorf natürlich. Da kann man sich vielleicht besser was drunter vorstellen. Der ist auch auf uns zugekommen und wollte wissen, ob wir eben vor 1,5 Jahren, ob wir jetzt Teil dieses Projekts werden wollen. Ein weiterer Partner sind in Burgenland.
4: Das offene Haus Oberwart.
3: Ja, ist genau.
4: Weiß ich nicht, wie die organisiert sind.
3: Noch von der österreichischen Seite ist dabei die Stadtgemeinde Feldbach und auf slowenischer Seite noch das Schloss Bohr.
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4: Ich glaube, dass der Retshof aufgrund seiner historischen Situation und auch der geografischen Lage dafür besonders prädestiniert ist, solche grenzüberschreitenden Projekte durchzuführen. Und auch als Standort da besonders gut geeignet ist, als Drehpunkt zwischen Graz, Maribor und Ljubljana. Und eben aus der Geschichte heraus war der Retshof immer schon auch so ein Zwischenstopp auf dem Weg gen Süden. Und wenn man sich jetzt die Bevölkerung in der Region ansieht, dann gibt es da immer persönliche, historische oder berufliche Zusammenhänge zwischen Österreich und Slowenien, einfach weil es ganz viele Familien gibt, wo die Partner vielleicht der eine in Österreich und der andere in Slowenien arbeitet oder einfach die Großeltern aus Slowenien kommen oder solche Verbindungen gibt es durchgehend Und da haben wir in letzter Zeit speziell ganz, ganz tolle Angebote gehabt. Da haben wir ja auch mit dir schon berichten dürfen. Den Familientag zum Beispiel im Mai, aber auch mit dem handwerklichen Aspekt, wo wir auch mit slowenischen Partnern gearbeitet haben und dieses Maisstrohflechtenprojekt gemacht haben. Und dieses Kulturimpulsprojekt ist sozusagen jetzt nochmal eine Stufe darüber, wo wir wirklich versuchen, Institutionen aus allen diesen Bereichen, die die Petra vorher schon aufgezählt hat, also Kunst, Kultur, Bildung, Tourismus, Wirtschaft, zusammenzubringen. Und da schließt sich vielleicht auch der Kreis zum Fachkongress. Da ist ja auch das Thema, also Kultur ohne Grenzen, Cultura Prismea, wo wir schauen, wie können wir diesen Raum, diesen geografischen Raum, der ja ganz viele Gemeinsamkeiten hat, so zusammenbringen, dass wir in den Austausch kommen, dass man sich gemeinsam an einen Tisch setzt und auch Visionen für eine Zukunft kreiert, die unseren Grenzraum nachhaltig auch belebt und bereichern kann.
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3: Also, wir sehen den großen Vorteil, eben dass Kultur und Wirtschaft, dass es in Symbiose gehen kann, weil ihr auch Kulturarbeitsplätze schafft. Das heißt, wenn es ein vielseitiges Kulturangebot gibt, bedeutet es ja auch, dass da Menschen dahinter stehen, die das produzieren oder künstlerisch aufbereiten und Leute auch, Gastronomie. Da spielt so viel zusammen, wie auch bei uns beim Retzhof. Eben, wir haben dieses Bildungsprogramm, wir haben die Projekte. Eben, dass es nicht nur die Kulturschaffenden selbst sind, sondern es hängen ja andere Bereiche drin, wie Gastronomie, Tourismus, genau.
4: Also ich finde es ja sehr interessant, weil unsere Projektpartner zum Großteil auch aus dem Tourismusbereich kommen, aber eben auch Regionalverwaltungseinrichtungen dabei sind. Wir sind da so ein bisschen der Dreh- und Angelpunkt, würde ich sagen, weil wir viele diese Bereiche am Retzhof mit dabei haben und das daher bei uns als Austragungsort sozusagen der Events besonders gut geeignet ist. Weil du gefragt hast, also Kultur, warum ist das wichtig? Ich glaube, dass Kultur viel mehr ist, als man landläufig denkt, dass es ist. Es ist eine identitätsstiftende Institution eigentlich. Wir definieren uns über unsere Kultur, da meine ich jetzt genauso Alltagskultur als auch höhere Kultur sozusagen. Und das ist Sinn und auch lebensstiftend eigentlich, auch wenn es uns oft nicht bewusst ist. Und wenn wir das schaffen, ein bisschen mehr sichtbar zu machen und auch diese Gemeinsamkeiten sichtbar zu machen, die wir da grenzüberschreitend definitiv haben. Und wir haben ja auch ganz viel gemeinsame Interessen. Also da meine ich jetzt, dass sowohl Tourismus als auch Wirtschaft, als auch Bildung und Kultur hat dieselben Interessen, egal auf welcher Seite der Grenze wir da jetzt stehen. Und da wirklich die Kommunikation zu ermöglichen und diesen Austausch, diese Plattform der Zusammenarbeit zur Verfügung zu stellen, hat, glaube ich, einen unglaublichen Wert, der weit über Messbares auch darüber hinweg geht, weil diese Dinge sind halt, es ist kein wirtschaftlicher Faktor, also im herkömmlichen Sinn, aber es wirkt in alle Bereiche hinein. Und ich glaube, dass es ganz besonders wichtig ist, eben für unser Selbstverständnis und unsere Identität noch einmal, dass wir uns dessen auch bewusst sind und diese Gemeinsamkeiten entdecken, die wir haben auf beiden Seiten der Grenzen, viel mehr als uns oft bewusst ist. Und das finde ich sehr schön. Und weil die Frage war, was sind die Herausforderungen? Natürlich ist die Sprachbarriere eine der größten Herausforderungen, würde ich sagen. wo es schwierig wird, sich auszutauschen. Deshalb finde ich gerade diese Zweisprachigkeit, die in dem Projekt sich wie ein roter Faden durch alles durchzieht, besonders wertvoll. Auch unser Fachkongress wird natürlich zweisprachig stattfinden. Auch die Produkte, die wir produzieren, also dieser Lyrikband, die Wanderausstellung oder eben diese Plattform, wird für alle zugänglich sein, und da wird die Schwelle auf jeden Fall geringer, dass man diesen Kontakt überhaupt herstellen kann. Weil wenn man an der Grenze lebt, dann hat man Slowenien praktisch als Südsteirer eigentlich immer vor Augen, aber man hat oft relativ wenig Anknüpfungspunkte, weil man oft gar nicht sehen kann, was es alles Tolles gibt in Slowenien, und wahrscheinlich auch umgekehrt. Und da, glaube ich, ist dieses Projekt besonders gut und wertvoll, um diese Grenzen aufzuheben.
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4: Ich glaube, wir haben das vorher schon ein bisschen behandelt, das alles miteinander verbunden und verlinkt. Zum Beispiel, wenn es Kulturveranstaltungen gibt, dann kommen Gäste in die Region, die müssen irgendwo übernachten, die essen irgendwo, die bringen der Wirtschaft was, die bringen dem Tourismus was. Auch im Bereich Bildung ist es total wichtig, dass es wirklich aktive Erlebnisse gibt in der Region, die kulturelle Natur sehen, weil, wie gesagt, das ist auch identitätsstiftend. Und also es bringt für alle beteiligten Bereiche einen Mehrwert, wenn man kooperiert und zusammenarbeitet und jetzt Kultur nicht als ein Beiwerk zu betrachten, das man als nette Dekoration halt irgendwo hat, sondern wirklich als das verbindende Element, was unsere Gesellschaft aufbaut und wo das in diese anderen Bereiche natürlich mit hineinspielt. Das finde ich persönlich einen besonders naheliegenden und auch wunderschönen Anspruch. Und von daher freuen wir uns sehr, dass wir diesen Fachkongress auch auf eine sehr ein bisschen andere Art und Weise organisieren werden. Wir haben uns da das Format des Open Space ein bisschen als Vorbild genommen, wo es verschiedene Impulsvorträge parallel zueinander geben wird. Das heißt, die Teilnehmenden können auswählen, in welchem Bereich sie sich hineinsetzen wollen. Und wir haben auch aus jedem Bereich Fachleute, Expertinnen eingeladen, die berichten, das heißt immer mit dem Thema eben Kultur als treibender Motor, als treibende Kraft für die Region und für die Zukunft, aus den Bereichen, wie gesagt, Tourismus, Bildung, Wirtschaft und Kultur. Und das Ziel ist es, dass man natürlich da am Ende des Tages hinausgeht mit einem Mehrwert, mit vielen neuen Bekanntschaften, vielen neuen Verbindungen, die da entstehen, und dass man auch aktiv Teil dieses Kongresses ist, also sich nicht nur passiv berieseln lässt, sondern es wird 20 bis 30 Minuten Einheiten geben, wo diese Fachleute aus ihrer Perspektive dieses Thema behandeln, und dann wird es Raum für Austausch, Begegnung, Diskussion geben, und das finde ich halt besonders schön, dass das in dem Rahmen möglich wird und dass wir diesen Raum und die Zeit zur Verfügung stellen können, damit sowas passieren kann.
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3: Eben, wie gesagt, die Impulsgeber, nur mal zur Erklärung, wir sitzen auch bei uns im Fachberat des Projekts Kulturimpuls. Das heißt, das sind alles Fachexpertinnen und Expertinnen, die was in dem jeweiligen Bereich eben tätig sind und auch ihr Expertenwissen haben. Also von unserer Seite vom Retzhof wird das sein die Susanne Weidlander vom Pabelhaus für eben den Bereich Kultur und Bildung, und der Andreas Unterweger eben auch im Bereich Kultur. Und die sind ja beide, arbeiten ja grenzüberschreitend. Der Andreas Unterweger eben als Herausgeber der Manuskripte, was viel eben mit Lyrikerinnen und Lyriker zusammenarbeitet, grenzüberschreitend, und Susanne Weidlaun ist mit dem Pavelhaus sowieso auch eine ganz Expertin in diesem Bereich ist.
4: Ja, wir haben aus dem Burgenland den Harald Pofschitz, der aus dem Bereich Wirtschaft kommt, glaube ich, einen großen Betrieb leitet und auch politisch engagiert ist. Den bringt der Projektpartner OHO aus Slowenien. Wir haben vier Teilnehmerinnen aus Slowenien, unter anderem auch eine junge Dame, die für den Bereich Jugend uns einen Impuls geben wird, weil auch das ist ein wichtiger Bereich des Projekts, dass eben junge Menschen mit an Bord geholt werden sollen. So höhere Kultur ist ja oft etwas, was eher so die ältere Generation begeistert, aber dass man da wirklich auch Jugendkultur mit zum Thema macht und das aktiv einlädt, also das finde ich persönlich besonders erfreulich auch und spannend. Und den anderen beiden Projektpartnern, da sind wir jetzt noch, da warten wir noch auf die finalen Namen, aber es wird wahrscheinlich da auch jemand aus der Stadtverwaltung mit dabei sein, der Stadt Feldbach. Das ist beides Politik und Wirtschaft natürlich. Also wir werden da ein buntes Rahmenprogramm haben. Insgesamt wird es um die 9 Impuls-Workshops geben. Davon immer 3 gleichzeitig, also das heißt, man kann sich auswählen, wo man gern hingehen möchte, und dazwischen natürlich wird es auch Zeit für Pausen geben und für den Austausch. Wir werden gemeinsam essen, und am Nachmittag gibt es dann nochmal eine Runde mit 3 Impulsvorträgen zur Auswahl, und wir freuen uns da besonders, dass wir auch so ein hochkarätige Auswahl an diesen Impulsgebern bekommen haben und dass da wirklich Hälfte-Hälfte, sowohl männlich-weiblich, älter und jünger, als auch Slowenien und Österreich, nicht nur Südsteiermark, sondern eben auch Burgenland, Südweststeiermark, bis nach Richtung Niederösterreich hinauf, dass wir da eine gute Auswahl getroffen haben, und wir sind selbst schon ganz gespannt drauf, wie sich das entwickeln wird, weil wir natürlich auch nicht ganz genau wissen, was die Vortragenden dann zu ihrem Kernthema machen werden. Und von daher kann ich sagen, ich bin selber schon ganz neugierig und gespannt und freue mich auf diesen Austausch, der ja schon relativ bald stattfinden wird.
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3: Also der Fachkongress findet am 1. Oktober 2026 bei uns am Bildungshaus Rezhof statt. Beginn ist 9.30 Uhr mit Willkommensgetränk sozusagen. Start ist dann 10 Uhr. Man kann sich anmelden bis 18. September unter der E-Mail-Adresse programm@rezhof.at. Die Teilnahme ist kostenlos.
4: Ja, das Zielpublikum sind eigentlich alle, die sich jetzt angesprochen fühlen, die aus all diesen Bereichen kommen, die sich interessieren, vielleicht auch innovative Ansätze in die Region zu bringen. Und Region meine ich jetzt wirklich über Grenzen hinweg. Deswegen haben wir ja auch den Titel gewählt mit Cultura Presmea, also grenzenlos Kultur, weil wir einfach da ganz, ganz viel gemeinsame Wurzeln haben und wir das in dem Bereich jetzt einfach sichtbar machen wollen. Das heißt, auch die Jugend ist herzlich willkommen. Wie gesagt, wir haben auch eine Vortragende aus der Alterskategorie. Es ist ganz wichtig, dass auch die Stimme der Jugend mit dabei ist, aber natürlich auch Menschen, die vielleicht aus ihrem Arbeitsalltag bereits wieder ausgetreten sind, sind herzlich eingeladen, einen spannenden, inspirierenden Tag zu verbringen. Und natürlich alle auch gewerbetreibenden, wirtschaftstreibenden Personen, Menschen, die sowieso im Kulturbereich unterwegs sind in unserer Region, Menschen, die mit dem Tourismus zu tun haben, also ich denke da Südsteirische Weinstraße, genauso wie Großraum Maribor, bis nach Ljubljana. Also jeder, der da sagt, ich möchte eigentlich gern da mich vernetzen, in den Austausch treten, und mir liegt das Thema Kultur als treibende Kraft für unsere Grenzregion wirklich am Herzen, ist ganz, ganz herzlich eingeladen. Wir freuen uns über ein vielfältiges, buntes und bereicherndes Publikum und eben auch über aktives Mitmachen und aktive Teilhabe an diesem gemeinsamen Tag.
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4: Es wird im Anschluss an den Fachkongress von einem Projektpartner auch eine digitale Publikation geben. Das heißt, wir werden die konkreten Ergebnisse dieser Gesprächsrunden, dieser Impuls-Workshops auch zusammenfassen und bündeln. Und das Ziel ist also, dass man wirklich ein greifbares Resultat dann in Händen halten kann und sehen kann, also was schafft es denn für Mehrwert, wenn wir da in den Austausch treten und konstruktiv an einer gemeinsamen Zukunft arbeiten.
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1: Mit Rosanna Zara am Mikrofon. Österreichs Wirtschaft wird kommendes Jahr etwas stärker wachsen als erwartet. Das ist die gute Nachricht der neuen Prognose der Nationalbank. Die schlechte Nachricht ist, heuer ist das Wachstum schwächer und aufgrund der Ölpreissteigerung ist der Ausblick mit großen Unsicherheiten behaftet. Michael Fröschel berichtet.
2: Der Krieg im Nahen Osten, die hohen Energiepreise und die Dürre trüben heuer die Konjunktur, sagt Nationalbankgouverneur Martin Kocher.
3: Wir haben natürlich durch den Krieg im Nahen und Mittleren Osten, durch die Dürre im Sommer einen Dämpfer im zweiten Quartal erlebt.
2: Heuer erwartet die Nationalbank nur ein Wachstum von 0,5%. Für nächstes Jahr ist Kocher zuversichtlicher, weil Industrie und Export besser laufen.
3: Die Auftragseingänge, die Lkw-Fahrleistungen, all das deutet darauf hin, dass die Industrie an Fahrt gewinnt.
2: Daher sollte die Wirtschaft nächstes Jahr kräftiger um 1,3% wachsen und die Inflation auf 2,3% zurückgehen. Ob das so kommt, hängt aber von der weiteren Entwicklung im Nahen Osten und den Energiepreisen ab. Werden Öl, Gas und Strom noch teurer, könnte die Inflation im schlimmsten Fall auch auf 5% steigen. Die Unsicherheit ist groß, so die Nationalbank.
1: In Deutschland hat die Bundesstaatsanwaltschaft Anklage gegen 7 mutmaßliche Hamas-Mitglieder erhoben. Sie sollen auch in Österreich Anschläge auf israelische oder jüdische Ziele geplant und dafür Waffen beschafft haben. Einer der Beschuldigten soll in Wien dafür Waffen gelagert haben. In Wien ist das ORF-Zukunftsforum des Medienministers zu Ende gegangen. Es hat einige konkrete Ergebnisse gebracht, die Grundlage für die Verhandlungen über die ORF-Reform sein werden. Da müssen sich nicht nur die drei Koalitionsparteien noch einig werden, sondern auch der ORF mit seinen Mitbewerbern, den Zeitungen und den Privatsendern. Und denen gegenüber setzt der künftige ORF-Chef Clemens Pick jetzt ein klares Signal. Stefan Kappacher.
4: Der ORF braucht die gesetzliche Möglichkeit, auch reine Online-Angebote machen zu können. Vor allem die Zeitungen bremsen da sehr stark. Ihnen ist die blaue Seite ORF.at schon zu viel. Der künftige ORF-Generaldirektor Clemens Pick geht jetzt auf die Mitbewerber zu.
5: Ich werde heute auch im Rahmen dieses ORF-Zukunftsforums eine neue österreichische Medienpartnerschaft ins Leben rufen und alle Player am Markt zur Teilnahme einladen.
4: Da geht es um Kooperationen, etwa bei der Vermarktung, beim Teilen von Inhalten, auch über Verlinkungen auf ORF.at und im Kampf um die Regulierung der Plattformen. Beim Zukunftsforum gab es hier Konsens, aber auch dazu, dass der Stiftungsrat durch einen Aufsichtsrat ersetzt und ORF-Finanzierung und Auftrag in der Verfassung abgesichert werden sollen.
1: Ein 1,5-jähriger Bub ist in Wien bei einem Fenstersturz schwer verletzt worden. Er wurde per Hubschrauber ins Krankenhaus geflogen. Wie es zu dem Fenstersturz kam, ist noch unklar. Die Polizei ermittelt. Das waren die Nachrichten mit Rosanna Zara. Das Wetter.
6: Noch ist es häufig stark bewölkt und vor allem in der südlichen Steiermark und im Burgenland regnet es gebietsweise etwas, da und dort auch noch in Niederösterreich. Der Regen wird aber seltener, übrig bleiben einzelne Schauer. Von Westen her lockern die Wolken langsam auch etwas mehr auf und in vielen Regionen kommt zumindest kurz noch die Sonne hervor, wie derzeit besonders in Vorarlberg und Teilen Tirols. Streckenweise weht lebhafter Westwind. Nur 10 Grad hat es in Mariazell, 21 in Bludenz. Am Wochenende wärmer mit 18 bis 25 Grad, im Westen und Süden dabei überwiegend sonnig, von Oberösterreich bis ins Burgenland neben der Sonne aber auch einige Wolken, speziell am Sonntag, und vereinzelt kurze Regenschauer. So viel zum Wetter mit Jörg Stiebauer.

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1: Mit Rosanna Zapper am Mikrofon. Der heurige Sommer war der heißeste seit Beginn der Aufzeichnungen. 646 Hitzetote hat es allein im Juni und Juli in Österreich gegeben. Während der Hitzemonate hat die Regierung Schutzmaßnahmen in Aussicht gestellt. Umgesetzt sind die bisher aber nicht. Grund für die Grünen, am kommenden Montag eine Sondersitzung des Nationalrats einzuberufen. Tanja Malle.
2: Nach dem vergangenen Hitzesommer ist vor dem nächsten Hitzesommer. Grünen-Chefin Leonore Gewessler fordert heute die Bundesregierung zum Handeln auf. Bisher sei diese an ihren eigenen Versprechen gescheitert.
3: Und was hat diese Bundesregierung in diesem Sommer getan? Wenig bis gar nichts. Mein Hitzeschutz gab es keinen. Klimaschutz gab es keinen.
2: Für Montag berufen die Grünen nun eine Sondersitzung des Nationalrats ein und legen per dringlichem Antrag einen eigenen Plan vor. Die wesentlichen Punkte: verbindliche Klimaziele, ein Wasserentnahmeregister, Bodenschutz sowie Hitzeschutzmaßnahmen. Darunter
3: wirksame Kühlung in Altenheimen, in Pflegeheimen, in Kindergärten und Schulen.
2: Finanziert könnte das etwa über den Stopp von Autobahnprojekten und das Aus der Förderung für SUVs werden. Zudem warnte Gewessler vor den Folgekosten mangelnder Maßnahmen.
1: Der Wiederaufbau nach der Himalaya-Sturzflut wird umgerechnet mehr als 4 Milliarden Euro kosten, das schätzt die Regierung in Nepal. Man brauche langfristige internationale Unterstützung. Die riesige Flutwelle hatte Ende August Häuser, Straßen und sogar Wasserkraftwerke mitgerissen. Mindestens 1.400 Menschen sind gestorben, mehr als 5.000 gelten noch als vermisst. Der iranische Vizepräsident gratuliert den Houthi-Rebellen nach ihrem Vormarsch an der Küste zum Roten Meer. Der Iran freue sich, schreibt er. Den Houthis ist es gelungen, eine strategisch wichtige Insel bei der Meerenge Bab al-Mandab zu erobern. Damit könnten sie Kontrolle über die für den Welthandel wichtige Schifffahrtsroute dort erlangen. Mit gestohlenen Identitäten und gefälschten Ausweisen soll ein Betrügernetzwerk in Wien hunderte Bankkonten eröffnet und teure Handys bestellt haben. Nach fast 2 Jahren Ermittlungen sind 3 mutmaßliche Haupttäter in Untersuchungshaft. Lisa Veits mit den Details.
4: Die gefälschten Dokumente sollen über das Darknet verkauft worden sein. Käufer konnten damit unter fremden Namen Bankkonten eröffnen oder teure Handys bestellen. Aufgeflogen ist das Netzwerk schließlich durch eine Bank. Hauptermittler Bezirksinspektor Robert Meusburger.
5: Insgesamt waren das 200 Kontoeröffnungen mit gefälschten Lichtbildausweisen. Das waren alte österreichische Personalausweise. Feststellen konnte man dies, da auf den Ausweisen immer dasselbe Täterlichtbild im Endeffekt abgebildet war und die Identitäten waren aber alle gestohlen.
4: Mehr als 200 Menschen sollen so Opfer von Identitätsdiebstahl geworden sein. Allein mit weiterverkauften Handys entstand laut Polizei ein Schaden von mehr als 750.000 Euro. 3 mutmaßliche Haupttäter sitzen in Untersuchungshaft. Ihr Prozess beginnt am 22. September.
1: Das waren die Nachrichten mit Rosanna Zara.
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1: Mit Rosanna Zaber am Mikrofon. Die Vertreterinnen der Pensionistinnen und Senioren fordern heute einmal mehr ein Anreizsystem, um ältere Beschäftigte länger im Job zu halten. Ein Fünftel der Arbeitslosen sind älter als 55 Jahre. Das Wirtschaftsforschungsinstitut, kurz WIFO, soll jetzt ein Modell ausarbeiten. Viktoria Waldecker berichtet.
2: In Österreich drehe sich die Pensionsdebatte oft nur um eines, kritisiert Birgit Gerstorfer, Präsidentin des SPÖ-nahen Pensionistenverbandes.
3: Wir müssen länger arbeiten. Gleichzeitig erleben wir aber, dass die Unternehmen ihrer Verantwortung nicht gerecht werden.
2: Denn Betriebe müssten auch bereit sein, Menschen über 50 zu beschäftigen. Der Seniorenrat will jetzt das WIFO beauftragen, ein Bonus-Malus-System auszuarbeiten. Es soll noch heuer vorliegen und dann an die Regierung übermittelt werden. Anreize für ältere Beschäftigte könnte man etwa über die Sozialversicherung setzen, meint die Vorsitzende der Alterssicherungskommission Christine Meyerhuber.
4: Dort, wo der Anteil der Beschäftigten über 60 Jahre größer ist, dort könnten die Betriebe für alle Beschäftigte geringere Sozialversicherungsbeiträge zahlen.
2: Denn die bisherigen Maßnahmen würden nicht ausreichen. Das zeige die steigende Arbeitslosigkeit bei Menschen über 55 Jahren.
1: Die israelische Armee hat nach eigenen Angaben rund 1100 Tonnen Sprengstoff eingesetzt, um unterirdische Anlagen der Hisbollah-Miliz im Südlibanon zu zerstören. Die Detonationen waren so stark, dass seismische Erschütterungen der Stärke 4 ausgelöst wurden. Selbst im 70 Kilometer entfernten Beirut haben die Häuser gewackelt. In der unterirdischen Anlage sind laut Israel große Waffenlager gefunden worden. Französischen und niederländischen Fahndern ist ein Schlag gegen den internationalen Drogenhandel gelungen. Sie haben den Schmuggel von Kokain im Wert von 225 Millionen Euro gestoppt. Die Drogen sind im Hafen von Dunkirk auf einem Container aus Ghana mit Plastikabfall an Bord entdeckt worden. Ziel der Fracht war Antwerpen. In der Fußball-Bundesliga startet heute die 6. Runde und Red Bull Salzburg könnte zumindest vorübergehend die Tabellenführung übernehmen. Mario Valli.
5: Salzburg ist zu Gast bei der SV Ried und kommt nach dem 3:0 im ÖFB-Cup gegen St. Pölten mit 6 Siegen in Folge ins Innviertel. Nach einer spielfreien Woche sind die Bullen außerdem ausgeruht und als Zusatzmotivation winkt Platz 1. Mit einem Sieg in Ried würde man zumindest vorübergehend an Tabellenführer LASK vorbeiziehen. Salzburg-Trainer Danny Rühl gibt im Triple gegen Ried, Levski Sofia und Sturm Graz das Maximalziel aus.
6: Jetzt haben wir noch 3 Spiele vor der Länderspielpause in 2 Wettbewerben, ja, mit Liga und Europa-League-Spiel. Und wir versuchen unser Bestes, auch nochmal 3 gute Ergebnisse zu erzielen.
5: Für die Rieder wäre gegen Salzburg schon ein Remis ein Erfolg. Der letzte Sieg gegen die Bullen liegt über 10 Jahre zurück. Seitdem setzt es 11 Niederlagen bei 3 Unentschieden.
1: Das waren die Nachrichten mit Rosanna Zara.
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1: Herzlich willkommen zum Journal um 5. Das sind unsere Themen. USA gedenken der Terroropfer von 9/11, 25 Jahre danach. Verheerender Busunfall mit niederländischer Reisegruppe in der Schweiz. Und gewählter ORF-Chef will mit Privaten kooperieren und verspricht Reformen. Am Mikrofon begrüßt sie Rosanna Zara. Heute wird der Opfer der Terroranschläge vom 11. September gedacht. Vor 25 Jahren haben Al-Qaida-Terroristen 4 Passagierflugzeuge entführt. 2 werden in die Türme des World Trade Centers in New York gesteuert. Ein weiteres trifft das Pentagon und die 4. Maschine stürzt im Bundesstaat Pennsylvania ab. Insgesamt fast 3000 Menschen sind ums Leben gekommen. Sarah Emler berichtet.
2: Mit Blumen und Fotos der Verstorbenen versammeln sich die Menschen in New York, wo einst die Türme des World Trade Center standen. Pünktlich um 8.46 Uhr Ortszeit wird an den Moment erinnert, als das erste Flugzeug in einen der Zwillingstürme einschlug. Es folgen noch weitere Schweigeminuten, eine für jeden Flug, für jeden eingestürzten Turm und zum ersten Mal auch für die rund 10.000 Menschen, die der giftigen Staubwolke ausgesetzt waren und später an Krebs starben. Auch die ehemaligen noch lebenden US-Präsidenten sind anwesend, nur der aktuelle US-Präsident Donald Trump befindet sich am zweiten Anschlagsort, dem Pentagon. Er möchte eine Rede halten und in New York gehört die Zeit traditionell den Angehörigen.
1: Nach der Straße von Hormuz drohen jetzt auch Blockaden auf einer weiteren wichtigen Handelsroute. Die Houthi-Miliz ist rund um die Meerenge Bab al-Mandab vorgerückt und hat dort alle Inseln eingenommen. Damit haben sie Kontrolle über die Schifffahrtsroute. Reederverbände zeigen sich besorgt. Die Houthis haben in der Vergangenheit immer wieder Schiffe in der Region angegriffen. In der Schweiz und den Niederlanden sitzt der Schock tief nach dem Busunglück im Kanton Graubünden. Ein Bus mit einer niederländischen Touristengruppe ist gestern Abend in einem Baustellenbereich umgekippt. 5 Menschen sind gestorben, 40 wurden verletzt, berichtet Schweiz-Korrespondentin Bettina Prendergast.
3: Es hätte ein kurzer Tagesausflug in die Schweiz sein sollen, er endet aber für 5 Touristen aus den Niederlanden tödlich. Der Reisebus war schon auf dem Rückweg nach Österreich in die Unterkunft. In einem engen Baustellenbereich kollidierte er mit einer Leitplanke.
4: Die durchbohrte ihn und der Car wurde dadurch lenkunfähig. Dadurch ist er rechts von der Straße gestürzt und blieb dann auf der rechten Seite liegen.
3: Das ist Roman Rüegg, der Mediensprecher der Kantonspolizei Graubünden. Er sagt, die 40 Verletzten wurden in verschiedene Spitäler in die Schweiz und in Österreich gebracht. Auch der Fahrer hat überlebt. Die Kantonspolizei spricht von einem Selbstunfall ohne Beteiligung anderer Fahrzeuge.
1: Zum Abschluss des ORF-Zukunftsforums hat der künftige ORF-Generaldirektor Clemens Pick heute die Hand in Richtung Mitbewerber ausgestreckt. Sein Angebot ist eine Partnerschaft mit einer Plattform zum unkomplizierten Austausch von Inhalten. Für den ORF kündigt Pick einen beinharten Rationalisierungskurs an. Stefan Kappacher.
5: Schlanker und effizienter müsse der ORF werden, das war der Tenor der Medienpolitiker beim Zukunftsforum. Und der künftige ORF-Chef Clemens Pick verspricht zu liefern.
6: Wir werden den ORF an Haupt und Gliedern reformieren müssen, damit wir unseren öffentlich-rechtlichen Auftrag auch in der Zukunft erfüllen können.
5: Frei werdende Ressourcen sollen in Journalismus und Programm gehen, so der Plan von Pick. Und diese Inhalte will er im Zuge einer neuen Partnerschaft mit den Mitbewerbern teilen. Die Hoffnung, der ORF bekommt dafür online mehr Freiheiten. Beim Zukunftsforum gab es dafür viel Unterstützung. Medienminister Andreas Babler verspricht:
7: Was hier erarbeitet wurde, wandert nicht in die Schublade. Wir werden auf Ihrer gemeinsamen Arbeit aufbauen.
5: Einen Zeitplan für die Umsetzung der Reform gibt es noch nicht.
1: Gut ein Jahr nach dem Amoklauf am Borgdreier Schützengasse in Graz sind die Umbauarbeiten in der Schule jetzt abgeschlossen. Wenn am Montag der Unterricht nach den Sommerferien wieder beginnt, können die Schülerinnen und Schüler wieder sämtliche Räumlichkeiten benutzen. 2 Klassenzimmer, in denen der Amoklauf stattgefunden hat, wurden umfunktioniert und sind jetzt Orte des Gedenkens. Das war das Journal um 5 mit Rosanna Zara.
0: Und nun zu Barbara Liebminger und den Kärntner Themen des Tages.
8: Grüß Gott zum Abendjournal. Erika Kulterer aus Ruden, eine unerschrockene Pensionistin, hat mitgeholfen, ein Mitglied einer Bande zu verhaften, die sich auf Liebesbetrug spezialisiert hat. Die Frau wurde über Facebook über mehrere Wochen von einem angeblichen Chirurgen aus dem Jemen angeschrieben. Schließlich bat er sie, sie solle ihm 7.000 Euro zahlen. Dann wäre er frei und würde zu ihr nach Kärnten kommen, erzählt Kulterer.
9: Dann hat er ein Video geschickt, wo er spricht, ja, eine KI, ich weiß ja wohl das. Er liebt mich und was weiß ich was noch alles. Bitte, bitte, ich bitte dich auf den Knien, die 7.000, ich zahle dir sie dreifach zurück und was weiß ich was noch alles.
8: Erika Kulterer verständigt die Polizei bei der Geldübergabe am Bahnhof in Künsdorf. Gestern war sie dann selbst dabei. Der Geldbote wurde verhaftet, nach den Hintermännern wird noch gefahndet. Einen Fernsehbeitrag zu diesem Thema gibt es auch in Kärnten heute ab 19 Uhr in ORF 2. Die geplante 380 kV Hochspannungsleitung der Austrian Power Grid quer durch Kärnten erhitzt die Gemüter. Das Unternehmen strebt einen Lückenschluss an, um die Stromversorgung, wie es heißt, auch in Zukunft sicherzustellen. Die Gegner allerdings befürchten massive Eingriffe in ihr Leben. 18 Bürgerinitiativen sind mittlerweile entstanden. Und ein Vorstoß des Bürgermeisters von Sachsenburg sorgt nun ebenfalls für Aufregung. Allerdings innerhalb der Bürgerinitiativen, wie Horst Sattlecker berichtet.
10: Wilfried Bichler ist Bürgermeister von Sachsenburg im oberen Drautal. Auch durch seine Gemeinde soll die neue Hochspannungsleitung führen. Er hat vor ein paar Tagen auf Eigeninitiative hin Formulare aufgelegt, um 7.500 Unterstützungsunterschriften für eine Volksbefragung in den betroffenen Gemeinden von Obertrauburg bis Völkermarkt zu sammeln. Doch bei den anderen Bürgerinitiativen schrillen die Alarmglocken, wie etwa beim Obmann des Vereins Lebensraum Kärnten ohne Hochspannungsleitungen, kurz ELKOS. Wird diese Initiative vom Wiener Anwalt Wolfgang List, der auf Infrastrukturprojekte spezialisiert ist. Die Fragestellung auf dem Formular für die Unterstützungsunterschriften sei nicht verfassungskonform. Es fehle ein rechtlich notwendiger Bezug zum adressierten Land Kärnten, denn die Hochspannungsleitung sei Bundessache, heißt es vom Obmann der Bürgerinitiative ELKOS Eberhard Burkel in einer Aussage vom Wiener Anwalt Wolfgang List, der auf Infrastrukturprojekte spezialisiert ist. Die Fragestellung auf dem Formular für die Unterstützungsunterschriften seien nicht verfassungskonform. Es fehle ein rechtlich notwendiger Bezug zum adressierten Land Kärnten, denn die Hochspannungsleitung sei Bundessache, heißt es vom Obmann der Bürgerinitiative ELKOS Eberhard Burkel in einer Aussendung. Der vom Bürgermeister

0: für eine verfassungskonforme Volksbefragung. Ob das in nächster Zeit gelingen wird, sei aus jetziger Sicht zu bezweifeln, weil rechtlich schwierig, und es hänge davon ab, wie das Land Kärnten in den Bau der 380 KV-Leitung involviert sei. Nur dann könne auch eine Volksbefragung stattfinden, so der Obmann einer der 18 Bürgerinitiativen, die übrigens in engem Austausch miteinander seien, sagt Eberhard Burkel.
1: Weniger Bierdurst zeigen die Österreicher in diesem Hitzesommer. Der Absatz ist um 5% gesunken. Diesem Trend trotzen die zwei größeren Kärntner Privatbrauereien, Hirterbier und das Wimitzbräu, beide im Bezirk St. Veit an der Glan. Gefragt sind vor allem alkoholfreie Sorten. Mehr von Birgit Rumpf-Buckelsheim.
2: Die Bierbrauer wissen, hat es mehr als 25 Grad, steigt der Durst auf Mineralwasser und Limonaden. Die Brauerei in Hirt kann mit alkoholfreien und alkoholarmen Biersorten gegenhalten, sagt der Braumeister und Geschäftsführer Raimund Linzer.
3: Alkoholfreies Bier ist im Steigen nach wie vor. Das ist die besten Steigerungen, was es drinnen gibt. Wir haben noch ein Glück, dass wir leicht im Plus sind. Und wenn wir das so rüberbringen, sind die schon sehr zufrieden.
2: Die Hitze hat heuer aber auch zu Ernteausfällen bei Gerste und Hopfen geführt. Eine Herausforderung für Bauern und Brauer.
3: Es wird natürlich schon schwieriger, die Produkte zu bekommen. Ich meine, die Landwirtschaft ist Gott sei Dank sehr gut aufgestellt, dass das alles gut funktioniert. Laut gedacht und weit hingedacht. Es kann sein, dass sich in 40, 50 Jahren sogar mal der Hopfen aus dem Bier fast verabschieden wird.
2: Im vergleichsweise kühlen Wimitzgraben bei St. Veit an der Glan ist heuer noch genug Hopfen gewachsen, um im Wimitzbräu 9 Sorten Bier zu brauen. Die Privatbrauerei hat heute ihr 15-jähriges Bestehen gefeiert und setzt weiter auf sanftes Wachstum, sagt Mitbegründer Josef Habich.
4: Und da ist es insbesondere ganz wichtig, dass man genau diesen Fokus behält, zu wissen, was erzeugt man, das den Menschen auch zu erzählen, dass wir biologisch saubere Produkte produzieren und die in Kärnten regional verkaufen, auf kurzen Wegen und nachhaltig gedacht in der Region an die Menschen bringen.
2: Erstmals liefert das Wimitzbräu in diesem Herbst über die Kärntner Grenze nach Graz. Dort steige die Nachfrage nach dem Wimitzer Biobier.
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5: Herzlich willkommen bei einer neuen Sendung bei Radio Agora von der Plattform Zivilgesellschaft Koroška. Mein Name ist Ingo Klubenecker und wir sind ja in der Sendereihe Menschenrechte und Demokratie. Und heute habe ich den besonderen Gast, den Gabriel Lipposch. Servus, Gabriel.
6: Begrüße, servus.
5: Danke, dass du dich bereit erklärt hast, das Gespräch mit mir, also als Vertretung und Geschäftsführung vom Radio Agora, mit mir dieses Thema zu erläutern, weil es ist immer wichtig, was freie Medien in der Richtung, wie sie zu dem stehen, zu dem Thema, dass man wirklich aus der Erfahrung ein bisschen was erfahren, wie das im Radio überhaupt funktioniert, vor allem frei und nicht beeinflusst. Und das ist mir immer wichtig, dass wir auch von vielen Gesichtspunkten das alles beleuchten.
6: Sehr gerne. Danke für die Einladung.
5: Gerne. Und du weißt ja, dass ich mich schon seit sehr vielen Jahren für Spezialthemen einsetze und ich immer die Projekte bei der gesellschaftspolitische Bildung einreiche, und das ist ja diese Sendereihe vom Jahr 25 auf 26. Und da habe ich immer gern eben vom Radio selber auch die Vertretung immer dabei, damit man da die Meinung auch gut vertreten kann. Ja, Gabriel, was würdest du sagen, also vielleicht einmal als Begriff Erläuterung Demokratie, Menschenrechte und die Rolle freier Radio, was ist jetzt einmal der Zugang dazu?
6: Also mein Zugang ist sicherlich der, dass die Menschenrechte als Fundament unserer Gesellschaft gelten. Und ich sehe schon so, dass die Menschenrechte keine Selbstverständlichkeit sind, sondern das Ergebnis eigentlich der jahrhundertelangen Errungenschaften und auch Kämpfe. Und was mir auch wichtig ist, dass sie für jeden Menschen also gelten. Also unabhängig von der Herkunft, von der Religion, vom Geschlecht, vom Alter oder politischer Überzeugung. Und auch grundsätzlich würde ich sagen, dass gerade die Menschenrechte die Grundlage für Freiheit schaffen, für Würde, für Gleichheit und ein friedliches Miteinander. Also so, das ist für mich persönlich und ich glaube auch fürs Radio so, das sind so die Basics oder die Voraussetzungen und die Rolle der Medien, also und gerade freie Medien, ja, sind ja eng mit den Menschenrechten verbunden. Und insbesondere das Recht auf freie Meinungsäußerung und Informationsfreiheit, das können wir auch bieten. Und wir sind ja auf nichts gebunden diesbezüglich, auch außer dass man die Menschenrechte wahrt. Mhm. Sehr gut, genau.
5: Und also ich muss ja sagen, ich schätze das total, dass ich das Vertrauen genieße, wenn wir Radiosendungen machen, dass man auch Themen wirklich kritisch beleuchten darf. Also außerhalb dieses Mainstreams, dass man wirklich auch kritische Geister eben immer wieder eine Stimme geben kann, die man sonst vielleicht nicht so hören kann. Und da bin ich ja total froh, dass wir da die Unterstützung immer wieder bei den Sendungen haben, dass eben uns auch das Vertrauen gegeben wird, dass wir da gute Inhalte kreieren, die wir da haben. Und ich fühle mich da richtig wohl, weil man eben auch andere Themen aufs Tablett bringen kann oder wie man so sagt, einfach sichtbar machen kann. Also
6: genau.
5: Dafür möchte ich mal Danke sagen.
6: Ja, also ich möchte mich auch bedanken, also weil gerade diese vertiefenden Einblicke oder diese Recherche oder dieses Eintauchen in ein Thema und abseits vom Mainstream, oder es kann auch ruhig Mainstream sein, aber vertiefend. Mhm. Ich glaube, das ist unser Mehrwert. Und dafür möchte ich mich auch recht herzlich bedanken für die jahrelange und erfolgreiche Sendereihe. Also das muss man ja auch einmal sagen.
5: Über 10 Jahre schon.
6: Ja, eben. Ja. Mhm. Eben, also es gibt hier wirklich Sendungsmacherinnen und Machern, die sich über Jahrzehnte lang hier bemühen. Und deswegen denke ich ja auch gerade, dass Radio und Journalismus tragen ja auch eine gewisse Verantwortung. Und unterschiedliche Stimmen zu hören, machen ja die gesellschaftlichen Debatten spannender und fördern das ja auch sehr. Und das, ich finde, dass gerade unsere Medien dazu sehr viel beitragen, gerade bei Menschenrechtsverletzungen sichtbar sich zu machen zum Beispiel. Oder haben die Möglichkeit, auch das Bewusstsein für gesellschaftliche Herausforderungen also zu schaffen. Also dass sie das beleuchten und näher betrachten und so, das ist schon ein enormer, enormer Mehrwert und für die Demokratie.
5: Das wollte ich gerade fragen.
6: So entscheidend.
5: Genau, Menschenrechte und Demokratie, wie hängt das für dich zusammen? Was würdest du sagen?
6: Also ich würde sagen, dass das, wie wir schon vorher erwähnt haben, dass das diese Basis ist, der Humus, dass man gewisse Formen einhält, dass man sich dem widmet, Platz gibt, auch thematisch, inhaltlich, zeitlich. Und
5: was würdest du sagen?
6: Also ich würde sagen, dass das, wie wir schon vorher erwähnt haben, dass das diese Basis ist, der Humus, dass man gewisse Formen einhält, dass man sich dem widmet, Platz gibt, auch thematisch, inhaltlich, zeitlich. Und man muss sich auch

0: Und es fängt schon in der Familie an und so weiter, dass man ihnen, dass man sich darin üben muss. Und es ist keine Selbstverständlichkeit. Und man wächst dann vielleicht so als junger Mensch so rein und es ist selbstverständlich dieses und jenes, aber es ist es nicht. Und heutzutage rundherum erleben wir das ja tagtäglich. Also und daher sage ich, also gerade die Menschenrechte ist die Bedingung, also genau alle diese Normen und Formen sind Bedingungen, damit die Demokratie auch gedeihen und erfolgreich als politisches System, als menschliches Miteinander bestehen kann. Und dafür müssen wir uns immer einsetzen. Mhm. Es ist keine Selbstverständlichkeit.
1: Wir sehen es ja täglich in den Nachrichten, wenn wir es wirklich anschauen. Ich sage jetzt nur mal, nehmen wir jetzt Amerika her mit Trump. Ich sprich es trotzdem aus mit dem Präsidenten. Also es wird dann teilweise zu Autokratie gemacht und nicht Demokratie. Also der Begriff Demokratie und auch Menschenrechte, für mich ist das ja eigentlich, es hängt zusammen.
0: Ja,
1: also wenn ich mich demokratisch verhalte, dann halte ich auch die Menschenrechte ein, so wie du vorher gesagt hast. Aber wie siehst du denn die Weltlage jetzt, dass man einfach zum Beispiel sagt, ich marschiere jetzt in Grönland ein, ich nehme mir jetzt das, weil ich da vielleicht die Rohstoffe von dort haben möchte. Ich akzeptiere, also ich setze mich einfach über diese, ich würde fast sagen, unausgesprochenen Linien, weil Menschenrechte sind ja festgeschrieben, aber trotzdem setze ich mich einfach darüber hinweg und missbrauche Begriffe wie Demokratie und Menschenrechte. Wie siehst du das jetzt als Medium oder wie nimmst du diese Entwicklung wahr?
0: Ich nehme sie sehr wahr und mit Sorge. Also ich nehme das wirklich mit Sorge wahr, weil alle autokratischen, sagen wir so, Regiesysteme oder Regierungen als erstes die Medien angehen, unter Anführungszeichen angehen, wo sie sozusagen Einschränkungen aufbauen oder implementieren und auch das Bildungswesen. Also das sind so gewisse, was wir im eigenen Land schon erlebt haben, Nachbarländern erlebt haben, jetzt erleben wir es in Russland, jetzt erleben wir es leider auch in Amerika. Also ich sehe es mit großer Sorge und gerade deswegen sind so Radios oder gerade deswegen sind so Mechanismen, wie Österreich das sehr gut gelöst hat mit Com Austria, mit der RTR, also mit der Förderung. Dadurch ist schon eine gewisse Unabhängigkeit gegeben. Und dadurch können wir beide zum Beispiel jetzt diese Sendung, ich mitgestalten, du gestalten. Und das ist ja der Humus, also von dem Ganzen. Und wenn wir diese Toleranz und diese Mechanismen nicht immer wieder einfordern, ja, ist es sehr schnell vorbei. Und derzeit sind wir an einem Kipppunkt, glaube ich. Und auf der anderen Seite muss ich wirklich sagen, ich sehe es aber auch als eine Chance. Weil wenn wir solche egomanischen und narzissoiden Menschen wie den amerikanischen Präsidenten haben derzeit, ist auch die Chance vielleicht, dass auch ein bisschen eine Mehrheit das erkennt, dass dieses Offenlegen, und das ist vielleicht die höhere Gerechtigkeit, ich weiß es nicht, aber so irgendwie ein Zeichen, der verschweigt es ja nicht, der sagt es ja ganz offen. Also ich will das und dieses, weil ich Rohstoffe, was du schon früher sehr schön beschrieben hast, haben möchte. Das heißt, es ist so ein Interessenskonflikt, der hier offenbart wird. Und vielleicht ist das auch so eine Chance, gerade für Europa jetzt, gerade in dieser industriellen, militärischen Geschichten, das kommt ja auch noch dazu, diese ganze Lobbying-Geschichten und Interessenskonflikte.
1: Wettrüsten.
0: Ja. Europa ist ein Friedensprojekt. Und was machen wir heute? Heute muss man wettrüsten. Und da gibt es jetzt zwei Theorien. Einige sagen, wir müssen das tun, um Parole zu bieten, etwas salopp jetzt formuliert. Und die anderen sind eben der Meinung, wir sollten das nicht tun. Wir sollten in die Diplomatie, in die Friedenspolitik und wieder weiter mehr fördern. Ich bin jetzt kein Politiker oder keine Politikerin. Also ich finde das sehr problematisch, die Entwicklung. Aber bin dankbar, dass das jemand das einfach so offen sagt und zur Schau stellt. Dieses ganze Tue und Gehabe.
1: Die Menschen haben jetzt die Chance,
0: es errichtet viel Schaden an.
1: Es zu erkennen, nur

0: weil ich habe dann wirklich teilweise nicht Angst, aber ich vertraue schon aufs Kollektiv, aber ich weiß nicht, wie viele Leute das wirklich noch erkennen, gell? Weil sie eigentlich so, wie du gesagt hast, schon zu Hause bei Kindern oder jungen Erwachsenen, wenn zu Hause eine Demokratie vorgelebt wird und Wertschätzung dem Menschen gegenüber oder dem Lebewesen, Toleranz, diese ganzen Werte wie Freiheit, freie Meinungsäußerung nicht gelebt werden, dann ist auch freie Meinungsbildung auch schon schwierig, wenn du das nicht gewohnt bist, es zu tun.
1: Und da spielen die Medien auch eine Riesenrolle, weil sie heute alle im Grunde auch das transportieren. Und die haben die Möglichkeit zu sagen, Moment, das ist ja Fake News, das ist nicht wahr. Und dann eben aufzuzeigen, dieses und jenes kann man auch so oder so sehen.
0: Aber siehst du nicht das Projekt Demokratie, weil wenn man die ganze Evolutionsgeschichte nimmt, ist ja die Demokratie ein sehr kurzes Intermezzo, wenn man so sagt.
1: Ja.
0: Und ich kann die Prozentzahl jetzt nicht sagen, wie sehr sie abgenommen hat in den letzten Jahren, wie viele Länder weniger demokratisch agieren und demokratisch sind, sich zwar noch als Demokratie oder vielleicht Wahlen bezeichnen, die aber sehr korrupt geführt werden, wo man schon weiß, das ist keine wirklich demokratische Wahl gewesen, wo im Zeitalter der KI und anderen Sachen, wo man nicht mehr genau weiß, ist das jetzt eben fake oder nicht fake, ist die Wahl tatsächlich demokratisch abgehalten oder nicht, wie auch immer. Siehst du die Demokratie in Gefahr?
1: Schon, ja.
0: Ja.
1: Ich sehe sie schon in Gefahr. Wobei ich denke, dass Europa und das Europäische Parlament und das komplette Komplex versucht, hier schon entgegenzusteuern. Also ich sehe auch positive Zeichen, und zwar in die Richtung, dass man zum Beispiel gerade, wenn man KI, wenn man die Technologie hernimmt, und da sind wir jetzt Medien in der Verantwortung und im Tun, dass sie zum Beispiel, dass man das kennzeichnet. Was ist echt, was ist nicht echt, was ist KI geformt, was ist Recherche, was ist mit KI gemacht oder wie auch immer. Das heißt, dass man wenigstens in der Kennzeichnung selbst einmal, wir sind am Anfang, glaube ich, es sind so die ersten Schritte, ganz am Anfang, sagen wir. Und dass diese Vielfalt, die wir in Europa haben, dass das eine Chance ist. Dass da eine Chance ist, die sprachliche Vielfalt, die kulturelle Vielfalt, die wir haben, weil das wird ja nicht gewünscht, also von gewissen. Und das glaube ich auch, das, was du erwähnt hast, dass diese autokratischen Systeme, dass die so einen gewissen Charme bekommen haben von gewissen Führerinnen und Führern. Aber man muss jetzt trotzdem jetzt einfach, das ist eine Sisyphus-Arbeit, aber dagegenhalten. Und dagegenhalten.
0: Der Bürger sollte jetzt eben seine eigene Verantwortung wahrnehmen und sich die Systeme sehr genau anschauen. Das heißt, weil seine Stimme doch was wert ist.
1: Ja.
0: Das heißt, wenn mehrere Menschen ihre Stimme gegen Autokratien erheben, dann hat man natürlich eine Chance, es wieder zu verändern in die andere Richtung.
1: Genau.
0: Nur man darf dieses wertvolle Gut, was man sich jahrhundertelang erarbeitet hat, nicht einfach so wegschmeißen.
1: Richtig, und dafür muss man kämpfen. Da muss man Rahmenbedingungen schaffen und es benennen. Das Schlimme ist auch sehr, man benennt es nicht. Jetzt ist es sehr offensichtlich. Also wir haben Blöcke, dann kommt noch dieser ganze chinesische, asiatische Bereich dazu. Also das sind ja enorme Interessen, Konflikte, die auf uns zukommen. Und vieles ist schon offensichtlich, aber ich glaube, dass Europa in ihrer Vielfalt sehr viele Chancen hat.
0: Wir haben eine große Chance, weil Europa, wenn man sich ein bisschen mit den Zusammenhängen beschäftigt, und das interessiert mich immer sehr, hat jetzt die Chance, sich wirklich als nachhaltiger ökologischer Kontinent mit sehr viel Technologie, nicht jetzt die Tech-Giganten, das meine ich nicht, sondern mit der Ingenieurskunst, wo sie immer eigentlich wissenschaftliche Höchstleistungen, Technologie-Höchstleistungen gemacht haben. Also da sehe ich eine Chance drinnen. Es wird zwar jetzt in den nächsten 10 Jahren noch nicht sichtbar werden, aber ich denke, so gegen 2050 hin wird es schon wieder besser werden. Also 45 bis 50, so, ich glaube, jetzt ist man in einem anderen Zyklus drinnen und bis der nächste Zyklus wieder besser greift, bis die jungen Generationen nachkommen, weil die Babyboomer gehen jetzt alle in Pension, da wird es eine große Lücke geben. Da glaube ich, da wird es ein bisschen dauern, bis man gewisse Sachen aufholt, aber dann könnte ich mir wieder vorstellen, dass dieses Gut, was wir hatten, wieder greifen anfängt in einer neuen Art und Weise. Ich weiß nicht, wie du das siehst.
1: Ähnlich. Ja. Also ich sehe das auch ähnlich. Zwar würde ich sagen, den Zeithorizont sehe ich ein bisschen anders. Ich sehe es ein bisschen früher schon. Ich hoffe nur, dass das nicht noch zusätzlich mit einer gewissen Gewalt, mit einer gewissen Gewaltenteilung und dass das erforderlich sein wird, um diesen Prozess, um diesen Denkprozess vielleicht zu beschleunigen. Oder und da hat der ehemalige Bundeskanzler aus Deutschland, der Helmut Schmidt, das ganz gut gesagt. Also es ist heutzutage sind agierende Menschen, die Kriege anzetteln, die haben das selber nicht miterlebt teilweise. Und es ist ihnen nicht bewusst, welchen Schaden sie anrichten. Also ich glaube wirklich, dass ihnen wirklich durch aus wirklichen Persönlichkeiten problematischen Entwicklungen, wie auch immer, das möchte ich jetzt nicht werten, aber es ist ihnen nicht bewusst, was es heißt, Ukraine zu bombardieren, ja. Oder was es heißt, aus der amerikanischen Seite ja Europa zu schwächen. Also im Grunde schwächen wir uns alle gleich. Und diese Denkweise, dieses ja krankhafte mehr.
0: Das ist aber dieses Machtgefüge.
1: Genau.
0: Das heißt, wenn jemand dieses Machtgefüge hat und es auch ausüben möchte, dann glaube ich, ich würde sagen, Macht und Gier in einen Topf geworfen ist ganz eine schlechte Kombination für viele Themen.
1: Ja, und jetzt sind wir mittendrin, sehr stark mittendrin. Das ist dieses Offensichtliche, was ich jetzt als offen, es ist das Wort schon sagt, es ist sichtlich und es ist wirklich offen. Man merkt es wirklich, es merkt fast jeder. Und ich hoffe nur, dass der Mensch, die Bürgerinnen und die Bürger, das so rasch als möglich erkennen und dass sie spüren, dass uns das letztendlich auf den Kopf fallen wird. Also das hoffe ich.
0: Jetzt machen wir eine kurze Musikpause zum Verschnaufen und dann machen wir gleich weiter.
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0: Ja, wir sind jetzt wieder da. Wir haben heute ein sehr hitziges Thema, Demokratie und Menschenrechte. Ich habe den Gabriel Lippusch da, der Geschäftsführung von Radio Agora. Und wir haben das jetzt schon sehr interessant beleuchtet. Wir werden weiter in die Tiefe gehen, welche Verantwortung eben die Medien oder freien Radios sowie Radio Agora, wie sie die Rolle selbst definiert. Und was würdest du sagen, macht jetzt, wo trägt Radio Agora zur Stärkung der Zivilgesellschaft in Kärnten bei, wenn wir jetzt zum Beispiel so wie jetzt diese Sendung machen? Was ist da so der Output oder wie tragen wir dann dazu bei? Wie würdest du das sehen?
1: Also, ich glaube, dass wir als Radiobetreiber schon eine Verantwortung tragen, also einen Raum bieten für Information, für Dialog und diesen gegenseitigen Respekt, dass wir das schaffen, damit gerade mit diesen Sendungen, mit dieser Plattform, mit dieser Vermittlung der Medienkompetenz, des Partizipativen sozusagen, partizipative Ermöglichung. Und gerade Menschenrechte sind nicht nur ein politisches Thema, glaube ich, sie betreffen unser tägliches Zusammenleben. Deswegen ist diese freie Meinungsäußerung, dieser Zugang zur Information und die Achtung der Menschenwürde, das sind Werte, die wir auch in unserer Arbeit bei Radio Agora oder bei uns selbst dann jeden Tag leben und fördern möchten. Und das tun wir auch schon. Und es gibt viele Sendungsformate, die wir schon führen. Also in einer sitzen wir gerade,
0: Danke.
1: wo sich jemand bemüht, wirklich über ein Jahrzehnt und noch mehr, eine Plattform zu schaffen, Meinungen zu ermöglichen, Sichtweisen sichtbar zu machen, hörbar zu machen, die man sonst in einem Mainstream eher nicht hört. Und das bewirkt ja all das. Und dann haben wir auch andere Sendungsreihen, so wie Landschaft des Wissens zum Beispiel. Dann haben wir auch Panoptikum Bildung, wo der Heinz Bichler auch sich bemüht, unter anderem Demokratie und auch andere Themen und Menschenrechte zu behandeln. Dann haben wir auch Minderheitenproblematiken und Rechte. Das haben wir jetzt auch seit neuem Standby plus Reset. Und dann gibt es noch viele andere, auch politische hatten wir auch, zum Beispiel den Marian Sturm, Schewedner, noch immer Sturm. Da haben wir im Radio Agora eine Plattform gegeben von extrem rechts bis extrem links. Aber ich finde, ich meine jetzt sehr plakativ, heutzutage ist es ja auch sehr verwoben und man kann doch auch nicht immer alles so eindeutig sagen. Aber wir haben die Möglichkeit gegeben, dass der freie Sendungsmacher das zum Beispiel hörbar gemacht hat. Eine Stunde lang Leute, Diskussionen, Interviews geführt hat. Und so würde ich sehen, haben wir auch Crossing Borders, haben wir gehabt, auch im Freiraum, wo zum Beispiel Frauenrechte sehr behandelt wurden, die auch immer wieder unterbelichtet sind. Wem da nicht schne wem, ich weiß, dass ich nichts weiß, oder? Also da gibt's bis über beide Ohren haben wir auch manchmal, werden auch manchmal solche Themen wie Demokratie oder Menschenrechte behandelt. Kick-off, DDS-News, Willkommen in Schlanding, gibt's auch manchmal so ein Thema, wohin führt der Weg? Also wir haben, wenn ich so zusammenzähle, auf die Schnelle, würde ich sagen, so 20 Sendereien, Sendungsformate, wo man diese Thematik näher, tiefgründiger beleuchten kann oder beleuchtet. Und einige haben natürlich, sind schon in Pension gegangen. Und wir sind auch gerade im politischen Bereich, versuchen wir immer wieder neue Persönlichkeiten zu gewinnen. Der Boris Jesig berichtet auch immer zum Beispiel einmal im Monat, was in Slowenien, was im Nachbarland passiert. Aber das ist jetzt sehr auf die politische Ebene zum Beispiel gerichtet. Und. Also aus der sozialen Ebene, aus der gesellschaftspolitischen Ebene, politischen Ebene. Versuch mal einfach so, also im Rahmen des offenen Zugangs, das kennst du es, jetzt auch Na Natursachen zum Beispiel, natürliche kulinarische oder wie auch immer. Auch darin kann man sehr viel, sagen wir so, was Toleranz betrifft oder was auch immer, erfahren. Und diese Plattform und Radio Agora bietet das wirklich und alle freien Sendungsformate auch anderer Bundesländer und Medienhäuser, also im offenen Zugang, die bemühen sich auch sozusagen eine Plattform zu bieten, wo man einfach Informationen bekommt, die man
0: sonst nicht bekommt.
1: Mhm. Und das ist wichtig, um eben auf die Antwort, Antwort auf die Frage zu bekommen. Das sind Meilensteine oder das sind Mosaiksteine für Demokratie, beziehungsweise diese Menschenwürde Menschenrechte, diese Rahmenbedingungen ermöglichen die Demokratie.
0: Was mir gefallen hat, dass du eben die verschiedenen Bereiche erwähnt hast, so wie Soziales, Kultur, Politik, also verschiedene Gesellschaftsschichten, also nicht Schichten.
1: Ernährung.
0: Sondern, genau, Ernährung hat ja auch was mit Demokratie zu tun, weil ich kann frei entscheiden, was ich esse und wie ich mein Leben gestalte. Also deswegen hat das ganz viele Facetten, dieses Thema. Ja. Also das muss man auch, ist jetzt sehr gut bei dieser Antwort herausgekommen, würde ich sagen. Eben diese gesellschaftliche Vielfalt, das wollte ich sagen, die man da eben sichtbar macht. Die Medienkompetenz, siehst du die als Schutz vor Desinformation und Manipulation?
1: Ja, definitiv.
0: Ja.
1: Das ist, ich glaube, eine der sichtbarsten und stärksten Möglichkeiten gegen andere Formen also anzukämpfen, weil durch Aufklärung, durch Vermittlung von Wissen kann man ja erst einmal reagieren. Wenn man das nicht weiß, und du weißt es selber, wie schwer das manchmal ist, Fake News zum Beispiel zu erkennen.
0: Oder, ganz schwer.
1: Ja.
0: Ganz schwer.
1: Und wenn man sie jetzt, wenn dann so professionell die Sachen gemacht werden, dann ist es wirklich schwer erkennbar. Und wie soll jemand, der sich mit der Materie oder mit dem nicht beschäftigt, wie soll er das erkennen? Und man kann das nur erkennen, und das weiß man aus dem Leben allgemein, wenn man es selbst versucht.
0: Ja.
1: Und wenn man da sich hineinversetzt, sich darin übt, sage ich mal so, das gewisse Handwerkliche lernt, dann hat man eine bessere Chance, also zum Beispiel es zu erkennen. Also was ist jetzt Fake News, wenn wir jetzt bei dem Thema bleiben? Oder was Hass im Netz? Okay, das weiß man vom Inhalt. Oder andere Sachen, diese digitale Gewalt oder dieses ganz versteckten Product Placement und Parteiradios oder wie auch immer. Wie kann man eigentlich das noch erkennen, wenn man das jeden Tag über soziale Medien, über Radios, nur das zu hören bekommt?
0: Weil du kriegst ja nur mehr das Gleiche des Gleichens vorgegeben und nicht mehr praktisch differenzierte Meinungsbildung ist fast nicht mehr möglich, weil du nur mehr mit dem Gleichen vom Gleichen attackiert wirst. Sozusagen.
1: Genau. Und das ist, also Vermittlung der Medienkompetenz ist genau das Gegenteil von dem, was wir jetzt besprochen haben.
0: Also freie Entscheidung, das mag ich hören und das mag ich nicht. Und ich suche mir auch mein Thema selbst aus. Das heißt, wenn immer nur das Gleiche vorgibt, dann werde ich nur mehr in der Richtung agieren.
1: Genau.
0: Man sagt ja jetzt auch zum Beispiel, wenn man zu viel die KI für Texte verwendet und selber die Texte nicht mehr schreibt, dann baut das Gehirn einfach diese ganzen
1: Fähigkeit,
0: Sachen, die Fähigkeit ab.
1: Ja, genau.
0: Also auch die Formulierung oder diese Themen, und genauso wird es auch mit der Meinungsäußerung passieren. Das heißt, wenn ich mich nicht aktiv mit dem beschäftige, dann wird es wahrscheinlich irgendwann einmal abnehmen. Deswegen ist es auch wichtig, da was dagegen zu halten.
1: Genau.
0: So. Oder eben mit einer Sendung, wo wir uns über das unterhalten, halt verschiedene Sichtweisen noch einmal zu zeigen oder was möglich ist.
1: Ich war gerade gestern zum Beispiel in Wien bei einer RTR-Veranstaltung, wo man genau diese Thematik besprochen hat. Also wie geht man damit um? Also wie wird die technologische Entwicklung? Wie wirkt sich das aus? Und
0: was ist da ausgekommen?
1: Und da habe ich dann in der Diskussion interessant mitverfolgt und mitbekommen, dass gerade KI ist ja ein Riesenthema. Also da gibt es ja schon Klienten, die dann für dich alles erstellen, machen und. Und es ist auch rausgekommen, also dass der Mensch gewisse Fähigkeiten verlernt. Also zum Beispiel ist die große Gefahr, dass wir jetzt dann Sprache nicht mehr lernen.
0: Okay, also die Areale im Gehirn, das ist jetzt schon nachgewiesen, ja, werden abgebaut.
1: Richtig, richtig.
0: Das heißt, du kannst ja, KI ist ja eine tolle Erfindung,
1: ja,
0: für automatisierte Themen.
1: Ja. Weil ich habe zum Beispiel, gewisse Bereiche.
0: Ich wollte jetzt gerade sagen, medizinisch sicher, wenn du sehr viele Möglichkeiten von Diagnosen eingespeist hast, dass die Wahrscheinlichkeit, dass da was Gutes herauskommt, durch die vielen Möglichkeiten, die es da gegeben hat, in einer kürzesten Zeit etwas zu erkennen, was man so nicht erkennen würde, das sind sehr, finde ich, sehr positive Sachen. Und was auch, was ich finde, was positiv ist, wenn du etwas sehr sachlich darstellen sollst und du doch emotional zu einer Sache herangehst und den Text mit so emotional gespickten Sätzen hast, dass du das eben sachlich ausgleichst, das finde ich sehr positiv.
1: Ja.
0: Wichtig ist halt, dass du den Text vorher selber schreibst.
1: Ja.
0: Und aus dem dann lernst.
1: Genau.
0: Also das ist schon, oder die in kürzester Zeit viele Themen auf etwas Kurzes zusammenzuführen, finde ich auch super. Also das finde ich gut. Wovon ich glaube, wenn jetzt dann die Quantencomputer kommen, die dann uns das menschliche Gehirn dass wir nicht mehr das mit dem Denken zusammenkriegen, was dann der Quantencomputer zusammenkriegt, dann ist es außerhalb unserer Hände. Mhm. Und da, glaube ich, wissen wir noch nicht, was auf uns zukommt.
1: Genau, das ist irgendwie rausgekommen. Also es ist interessant zu beobachten und es wird dann interessant werden, wenn wir das Denken jetzt verlernen werden, was kommt dann? Also so.
0: Das ist eine philosophische Frage.
1: Genau, was kommt dann? Der Mensch, jetzt geben wir auch schon gewisse technologische Hilfsmittel in gewissen Bereichen ab. Die Maschinen übernehmen, Roboter übernehmen, Automatismen entstehen und gewisse Sachen lagern wir aus. Aber jetzt durch die KI und durch diese neuen Entwicklungen wurde auch dann sehr oft sehr klar besprochen. Also es besteht die Gefahr, das Denken wird man verlernen, unter Anführungszeichen, weil wir das wieder auslagern. Und was passiert dann? Und das war sehr, sehr interessant, also wohin das sich entwickelt. Also
0: ich habe jetzt den Satz gelesen heute, zufällig, eine Ausbildung, Wissen ist Macht, Wissen. Und der Satz hat für mich eigentlich sehr viel ausgelöst, weil wenn du weißt,
1: Medienkompetenz,
0: dann ist dein Hirn arbeitet dann. Das heißt, wenn man es als Tool verwendet zur Unterstützung, ist gut. Wenn aber du das Wissen wirklich hast, das kann dir ja niemand wegnehmen.
1: Das ist unsere Stärke.
0: Und das macht ja schon einen Teil deiner Persönlichkeit aus.
1: Ja.
0: Eben. Und auch, glaube ich, die Einschätzung, dass du dann einschätzen kannst, wie gehe ich dorthin oder wie stehe ich zu dem. Weil wenn man jetzt wirklich, was kommt danach, diese Frage danach, was kommt danach? Und ich sage dir, was meine Antwort darauf ist. Ich bin gespannt, was du dann sagst. Also meine Antwort auf dieses Fake KI und alles, was auf uns zukommt, ist, wenn mein Bauchgefühl sagt, das fühlt sich gut an, dann weiß ich als Mensch, ich kann dem vertrauen. Und wenn ich das Gefühl habe, das passt für mich nicht zusammen oder das kann ich nicht zusammenführen, dann fühlt sich's für mich nicht richtig an. Also dieses Empathische und dieses Fühlende und dieses menschliche Miteinander, eben nicht das Sachliche, sondern das Emotionale, das, glaube ich, kommt danach. Das wird jetzt wieder Renaissance erleben. Dieses nicht mehr ein Online-Meeting machen, sondern das Meeting wird physisch stattfinden, weil ich möchte ja mein Gegenüber sehen, ich möchte es ja wahrnehmen. Ich habe ja Sinne und ich glaube, dass der Einsatz unserer Sinne in Zukunft gegenüber vom Computer, also von Technologie, sage ich jetzt einmal so, sehr wertvoll werden wird. Das glaube ich.
1: Dieses Bewusstsein wird sicherlich
0: ich glaube, das wird jetzt sehr schnell umschlagen. Und man sagt ja, Berufe der Zukunft werden sehr viele Berufe sein, die tatsächlich mit menschlicher Arbeit zu tun haben. Ich sage jetzt blöde Beispiele, Kosmetik, Friseur und solche Sachen, die, wo du wirklich Kontakt hast mit jemandem, die werden explodieren.
1: Ja. Also ich glaube, dass das noch grundlegender ist. Ich glaube, dass der Mensch sich seit Jahrtausenden in der Genetik, im Programm nicht viel gewandelt hat. Also ein Mensch braucht das Du, also braucht das Zusammenleben. Ein Mensch ist ein soziales Wesen. Mhm. Und wir haben jetzt uns ein bisschen gespielt und gewisse Entwicklungen und Industrialisierung und Technologie. Und das hat uns unter Anführungszeichen jetzt erleichtert, gewisse Elemente. Aber in menschlicher Hinsicht, zum Beispiel, wenn man philosophisch betrachtet oder menschlich, hat uns ja nicht weitergebracht. Der Mensch hat die gleichen Bedürfnisse wie vor 1000 Jahren. Also ich rede jetzt von ganz archaischen Grundbedürfnissen. Und es ist ein soziales Wesen, das bedeutet, er strebt nach Kommunikation, nach dem anderen, nach Beziehung, dass etwas zusammen gemacht wird und das auch geschaffen wird, das auch händisch, das auch wirklich rudimentär sozusagen. Und das ist ganz schlicht und einfach. Und wenn man nur eine Blume oder wenn man nur eine Wiese berührt oder was auch immer. Also diese...
0: Das ist ja eben das Fühlen, was ich gemeint habe.
1: Genau, das, was du vorher...
0: Also ich habe das gelernt, in den letzten 20 Jahren mir so zu vertrauen, dass wenn ich zu etwas kein gutes Gefühl habe, dann mache ich es nicht. Ich habe das wirklich gelernt, mich darauf zu verlassen, dass ich ein gutes Gefühl habe einfach. Ja.
1: Aber darin muss man sich auch üben.
0: 20 Jahre.
1: Eben.
0: Und ich hab viel daneben gegriffen. Das muss man, also.
1: Das gehört dazu.
0: Das übt man.
1: Das gehört dazu.
0: Oder zumindest das Vertrauen in dich selbst zu lernen, zu schärfen, anzuschauen oder zu reflektieren, da war ich falsch, da bin ich richtig. Also natürlich, wenn du denkst, da stehe ich so dazu und dann bist du eines anderen belehrt worden, aber das lernt man über die Jahre.
1: Ja.
0: Und das ist aber schon eine Fähigkeit, die der Mensch hat. Und ich glaube, dass wir diese Fähigkeiten behalten sollten und sehr auf die aufpassen sollten. Das heißt, die Technologie kann man sehr positiv anwenden.
1: Ja.
0: Jedoch dieses Menschliche, das dürfen wir nicht verlernen.
1: Genau.
0: Und da gehört auch dieses Menschenrecht dazu. Genau. Weil wenn man es auf die Demokratie geht, also diese ganzen Verfassungen, die geschrieben wurden, das waren für mich extrem gescheite Köpfe, weil du musst einmal so eine Verfassung zusammenbringen.
1: Ja, die allgemeine Menschenrechtserklärung. Also
0: alles, was da drinnen steht, weil wenn man sich überlegt, ich sage jetzt einmal, wir haben ja auch Grundfeste für die Gemeinwohlökonomie niedergeschrieben, wie wir begonnen haben, aber eine Verfassung, wo dann ein Staat alle Eventualitäten mit einbezieht, da musst du schon ziemlich komplex etwas durchdenken, dass du wirklich viele oder fast alle Situationen abdeckst, wenn es wirklich kritisch wäre in einer Demokratie, weil wie da, wie wir keine Bundesregierung hatten, wie da der Ablauf war, wie der Bundespräsident gesagt hat, er muss jetzt so, wenn das Parlament sich auflösen würde, was würde da passieren, wenn niemand da ist, wer würde das Land dann führen, wie schaut es aus, wen darf er bestellen, wen darf er nicht bestellen.
1: Es ist gut geregelt.
0: Ich muss ehrlich sagen,
1: Es war ja auch angenommen beim Publikum, also bei der Bevölkerung, soweit ich diese Artikel gelesen habe.
0: Und deswegen muss ich sagen, da habe ich damals sehr gestaunt, wie sehr wie sehr gut eine Verfassung eigentlich
1: Rechtsstaat,
0: verfasst ist. Also da habe ich selber viel gelernt in der Phase damals, wo da wirklich diese Themen waren.
1: Aber das setzt das eine voraus, und wenn wir jetzt danach denken und auch zu unserem Thema kommen, das waren Menschen, die gedacht haben.
0: Ja.
1: Menschen, die gedacht haben. Und bei der Technologie ist das Problem, du musst es immer füttern.
0: Ja.
1: Also du musst Technologien, Inhalte immer wieder füttern. Und damit die Fütterung funktioniert, muss man immer wieder nachfüttern, nachholen. Aber diese Denkweise, wenn der Mensch das der Maschine überlässt, aber den Roboter überlässt, geht verloren.
0: Mhm.
1: Und wenn man gerade diese Menschenrechtserklärung und also die Geschichte jetzt ein wenig beleuchtet, dann ist es ja so, das waren immer Menschen, das waren Visionäre, das waren Persönlichkeiten, das waren Gruppierungen, und die haben für dieses Thema oder für dieses Anliegen gebrannt und haben sich eingesetzt, auch jahrelang.
0: Und sind in die Tiefe gegangen,
1: genau.
0: Haben sich alles überlegt.
1: Genau, und das ist das Urmenschliche.
0: Das ist für mich ein Wunder, das ist ein Genies für mich. Weil wenn man das wirklich überlegt, was das alles, wie komplex die Themen sind, und da muss ich sagen, habe ich mir gedacht, Hut ab.
1: Und deswegen glaube ich, dass von der heutigen Zeit, also von 2024, 25, 26, aber wie auch immer, von diesem Jahrhundert, verdammt wenig übrig bleiben wird. Weil heutzutage der Fokus ganz woanders liegt. Also dieses Darstellen der eigenen Persönlichkeit, dieses nur auf sich selbst bedachtes. Also ich denke jetzt an einen amerikanischen Präsidenten, der das so, diese narzisstischen Züge, wenn das so Oberhand gewinnt, dann ist die Demokratie oder dann sind Menschenrechte gefährdet.
0: Mhm.
1: Und es ist wirklich problematisch, weil diese gewissen Menschen und Persönlichkeiten haben wirklich viel Macht. Und meine Meinung ist immer, das werden wir überstehen. Es wird jetzt noch, und es schlagt eines Tages zurück, und dieser Mensch, bin ich überzeugt, das wird so tief fallen. Nur das Problem ist, das ist ja nicht nur ein Mensch allein, sondern das ganze Team rund um ihn herum. Und ich glaube, dass diese Persönlichkeiten noch viel gefährlicher sind und dass diese ganzen Beratungselemente rund um so eine Persönlichkeit herum noch viel, viel, viel oberflächlicher, autokratischer denken.
0: Man sagt ja vorne, das ist die Marionette und die führt nur das aus, was
1: hinten
0: gesagt wird in
1: Richtig.
0: Der zweiten Reihe.
1: Richtig.
0: Also das ist nur nicht der Kasper, der vorne hupft, sondern aber der macht nur das, was ihm angesagt wird.
1: Ob es jetzt
0: Wirtschaft oder andere politische Gesinn. Also,
1: aber heute haben wir keine Denker. Also ich sehe wenig Denker oder Denkerinnen. Also ich sehe wirklich wenig
0: Persönlichkeiten. Du bist Musiker, also richtig gute Musik gibt es auch nicht mehr. Also wenn du jetzt,
1: sehr schwierig.
0: Also ich habe jetzt gerade die Rolling Stones in Arbeit wieder und habe mir gedacht, das sind Legenden. Für mich sind das Legenden.
1: Ja.
0: Das sind so coole Leute, die mit 80 auch noch
1: Generation, so einen Spirit haben.
0: Ja. Die haben so eine Ausstrahlung. Oder lass es den Tesla sein. Oder lass es... Es gibt den Leonardo da Vinci sein. Es sind so viel... Oder Mozart, ist ja wurscht, wen man da hernimmt.
1: Hm.
0: Es sind
1: Beatles.
0: So coole Leute gewesen. Den Spirit, das müssen wir irgendwie uns erhalten.
1: Aber das kommt.
0: Die Generationen brauchen dann noch ein bisschen Zeit, aber diese aufstrebenden Zeiten, die da waren, also dieses extrem positiv. Ich muss ja fast grinsen, weil das so viel Kraft gibt. Gell?
1: Mhm.
0: Und ich hoffe einfach, dass man, auch wenn es jetzt so turbulent zugeht, trotzdem wieder in diesen Flow des positiven Miteinanders und positiven Menschseins einfach wieder in das Kommen und dieses ganze Wettrüsten und dieses eben narzisstische Geplänkel kann ich nicht sagen.
1: Ja, es ist ein Dampfplaudern. Ja.
0: Prägungen, dass das wieder abnimmt, ich hoffe.
1: Das wird. Es, wenn man die Geschichte betrachtet, es sind Wellen. Ich hoffe nur nicht, dass es so viel Negatives oder so stark Negatives, sei es jetzt Krieg, erforderlich ist, um dann wieder zu erkennen, dass das Positive zukunftsreichere ist. Also das hoffe ich nur. Und ich glaube schon, dass wir heute die Chance haben. Also aber das sind Wellen. Und genauso wie in der Musik, wenn man die Harmonie hernimmt, wenn man die Melodie hernimmt, wenn man den Rhythmus hernimmt, das hat sich auch immer durch Jahrzehnte, Jahrzehnte immer wieder verbessert bzw. geändert, also weiterentwickelt. Und ich strebe persönlich auch, weil ich so in diesem Alter bin, also ich spüre das auch sehr stark, und das, dann gab es dann diese elektronische Musik, also es gab immer Weiterentwicklungen. Aber der Mensch sehnt sich doch, und das habe ich vorher auch gemeint, wenn man das jetzt musikalisch betrachtet, nach einer gewissen Harmonie. Harmonie kann ruhig auch Dissonanzen sein, ja, oder es muss nicht immer nur Einklang sein, es muss auch nicht immer nur eine schöne Melodie sein, aber dieses Streben, dieser Wunsch nach einer Harmonie, nach einer Melodie, nach einem Rhythmus oder nach einem Rhythmik oder wie auch immer.
0: Das ist auch ein Lebensrhythmus, oder?
1: Ja, genau. Es hat sich im Wesen nicht verändert. Es haben sich gewisse äußere Zeichen geändert, ja. Also wir gehen heute nicht ins Kolosseum, sondern wir schauen uns heute um 20.15 Uhr im Primetime diese oder jene Sendung an. Sage ich jetzt keinen Namen.
0: Ja. Genau.
1: Aber im Wesen, und das ist meine Hoffnung, gerade wenn wir auch Menschenrechte, Demokratie noch einbeziehen, dass das Sehnen nach dem auch wieder überwiegt in einem. Aber anscheinend muss der Mensch sehr viel Schlechtes erleben, damit er einmal nachdenkt. Und darin sehe ich trotzdem in der Bildung, in der Medienkompetenzvermittlung, in solchen Formaten, dass man das ermöglichen muss und sich darin üben muss, um dorthin zu kommen, dass das doch einem mehr befriedet und mehr glücklich macht auch. Und ich glaube auch deswegen, auch diese ganzen Depressionen, auch diese ganzen, dieses Unglücklich, dieses Jammern sein, obwohl wir alles Materielles haben, dass das ja auch ein Ausdruck ist. Also wenn man in die Gesellschaft hineinhorcht, sind das ja schon so eine Symptome für ein Syndrom, würde ich sagen. Und darin, das muss man aufpassen, also, und darin muss man uns üben, dass wir dagegen einfach halten. Und ich glaube schon, dass vielleicht nicht die überwiegende Mehrheit, aber dass das immer mehr Menschen spüren, dass gewisse Richtungen nicht gut sind und gewisse Richtungen eher vielleicht das Ziel sein können.
0: Das waren jetzt sehr schöne Sätze, weil die Stunde ist jetzt vorbei. Wir sind schon bei fast 50 Minuten Sprechzeit. Was ich jetzt noch als Konklusion rausnehme, ich glaube, dass wenn man dem Leben gegenüber mit Demut begegnet und das Glück zulässt, dann sehe ich dem Ganzen positiv entgegen. Vielleicht hast du noch einen ganz netten Schlusssatz für uns.
1: Bei der Vorbereitung ein bisschen so einen Schlusssatz gedacht, dass wir uns mehr besinnen, also auf Richtung Mensch sein, und dass eigentlich die Industrie, das andere, dass sie dem Menschen dienen soll und nicht, dass der Mensch der Industrie dient, beziehungsweise die Industrie, das ganze Materielle, das ganze, die Robotics, das ist für uns da, nicht umgekehrt. Und vielleicht so in diesem Sinne auch ist die Hoffnung, dass man das erkennt und dann auch dementsprechend handelt.
0: Ja, wir tragen was mit unserem Gespräch dazu bei. Danke für die sehr spannende Stunde, und wir werden uns sicher bald wieder mal zu einem nächsten Thema hören, und ich hoffe, es ist genauso spannend für euch gewesen wie für mich. Ich habe wieder mal viel gelernt. Danke für das nette Gespräch und für die Zeit, und wir hören uns bei der nächsten Sendung wieder.
1: Danke, sehr gerne.

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7: Radio Metnitz. Menschen, Geschichten, Interessantes und natürlich Musik. Grüß euch und Dobertan aus dem oberen Metnitztal bei der heutigen Sendung. Vor 2 Wochen ruft mir ein Freund an, ob ich Zeit habe, für 2 Rennteams die Vorstellung mit ihm musikalisch zu gestalten. Die Teams sind aus Metnitztal und heißen Erd- und Bergfackeln und das zweite die Hopfenprinzen. Da bin ich natürlich neugierig geworden und hab zugesagt. Es geht um ein Rennen mit Mofas. Jeder Umbau ist erlaubt. Die Teams bestehen aus 4 Personen, die müssen verkleidet sein. Es zählt auch die Show. Und wer die meisten Runden in dem Rennen, also in die 2 Stunden, fährt. Erlaubt ist, wenn das Moped einen Defekt hat, es zu schieben, was sehr anstrengend ist, oder aber nur mit der Startnummer in der Hand zu laufen, bis alles repariert ist und man weiterfahren kann. Die Strecken selber ist ein Parcours, der ein bisschen an Super Mario erinnert, wenn man das kennt. Von Hügeln, Baumstämmen, an Gestell, wo Strohsäck hängen und von den Besuchern bewegt werden, um es so schwieriger zu machen, bis hin zum Watschenbaum. Da sind Schwimmnudeln montiert und als zusätzliche Herausforderung wird das ganze Hindernis mit einer Schaumkanone gegen die Fahrtrichtung besprüht. Nach der Streckenbegehung aller Teams müssen sie die Schuhe ausziehen, den Platz verlassen, bis aus einer Frontloaderschaufel die Schuhe auf die Strecken gekippt werden. Wer als erster seine Schuhe findet, darf als erster losfahren.
8: Ja, wir sind da beim Mofa-Todrennen in St. Jakob ober Straßburg. Und ich habe da den Präsidenten der Erd- und Bergfackeln vor mir. Spitzen mit Bunne und von den Hopfenprinzen. Das ist ein Rennen, wo Mofas downgecycelt werden. Das heißt, bevor wir sie wegschmeißen, reiten wir sie nochmal richtig nieder. Servus, Bunne.
9: Servus, Herb.
8: Sag mal, wie seid ihr auf die Idee gekommen, dort mitzumachen?
9: Ja, aus einer Rauschaktion. Sind wir bei mir in der Garage gesessen und haben geredet, da habe ich gesagt, ich baue ein Moped. Und das war der Spaß. Und die zweite Aktion ist dann gekommen und beim Bute Motocross gefahren. Ja, Gino hat gesagt, dass wir da mitfahren werden. Und hat der gesagt, ja. Die wollen auch mitfahren, nicht? Dann sage ich, dann mache ich ein zweites Team.
8: Rennregeln gibt es welche?
9: Es gibt keine Regeln. Einfach nur Vollgas, ohne Rücksicht auf Verluste.
8: Es schaut so aus. Es hat gerade ein bisschen geregnet da. Und ihr werdet dem Namen Erdfackeln und Bergfackeln sicher gerecht werden, wie die Testrunde jetzt schon gezeigt hat.
9: Ja, das sehen wir immer.
8: Und wie schaut die Chancen aus für euch?
9: Nein, nicht so schlecht. Von der Motorisierung her sind wir Mittelfeld. Wir haben die besten Fahrer und die besten Teamchefs.
8: Okay, dann wünsche ich viel Glück. Danke.
9: Danke. Okay.

irgendwer geht in die verkehrte Richtung oder schaut es nur so aus? Da ist der Fahrer in St. Jakob. Achtung, Achtung. So, letzte 180-Grad-Kurve. Wir wandern auf die Beschleunigungsspur. Irgendwer geht in die verkehrte Richtung oder schaut es nur so aus? Da ist der Fahrer in St. Jakob. Achtung, Achtung. So, letzte 180-Grad-Kurve. Wir wandern auf die Beschleunigungsspur. Lass ich dir aufs Publikum.

0: Öffentlichkeit umerzählen. Wir hören das Publikum. Lasst euch feiern, ihr könnt alle gehen. Jetzt noch.
1: Ich bin mit dem Veranstalter da vom Mofa-Do drinnen in St. Jakob Oberstraßburg. Wer bist du eigentlich?
2: Mein Name ist Grasser Josef. Wir sind der Verein zur Erhaltung von Schall und blauen Rauch in Straßburg im Gurktal. Und wir sind der Veranstalter vom jährlichen Mofa-Tod-Rennen in St. Jakob.
1: Wie oft ist das schon gewesen da?
2: Heuer ist das dritte Mal. Wir haben 2018 angefangen und haben jetzt wieder den jährlichen Betrieb aufgenommen, voriges Jahr und heuer.
1: Es ist ein sensationeller Platz auch da. Wie bist du auf die Idee gekommen, dass du sowas machst?
2: Ja, es war eine laue Winternacht und wir haben uns überlegt, dass wir eigentlich nur viel Arbeit haben und wir endlich wieder mal was machen müssen, was richtig Spaß macht. Und da ist uns eben die Idee mit den Mopeds gekommen, weil einfach in meiner Jugend jeder auf einem Moped umgeschraubt hat und in der heutigen Jugend fällt mir das irgendwie.
1: Das ist richtig. Das ist ein super Abend gewesen im Winter. Da war eine folgerichtige Entscheidung. Wie viele Mitglieder seid ihr hier?
2: Wir sind noch knapp bei den 40 Mitgliedern. Der harte Kern sind so bei den 10 Leuten. Der Rest ist unterstützende Mitglieder und da mit der Mannschaft organisieren wir und bauen wir das Fest auf.
1: Okay. Mit den Nachbarn hast du kein Problem, oder?
2: Nein, Gott sei Dank nicht. Das sind alle Nachbarn auch heute am Fest, feiern mit, sind froh, dass eine Gaude und der Spaß am Berg herum ist und freuen sich jetzt ja darüber.
1: Danke. Wir kriegen zwar unheimlich schöne Eiskaffees serviert gerade. Übrigens, die Gastronomie herum ist sensationell. Sehr gut organisiert, auch mit den Toiletten und so. Es ist ein super ausgewogenes Publikum. Es gibt eine Hupfburg für Kinder. Sehr viele Familien sind da. Und es ist eigentlich alles entspannt.
2: Wir haben bei der Gastronomie bewusst geschaut, dass man nur Top-Qualität einsetzt. Wir schauen, dass wir heimische Firmen unterstützen und heimische Sachen auch an den Mann bringen, soweit uns das die Regierung zulässt. Wir fahren damit sehr gut, wir haben eine super Rücksprache von allen Leuten, die da sind. Es freut alle, dass es was Gutes gibt und die konsumieren das auch sehr gern.
1: Super. Was ist der Wunsch für die Zukunft?
2: Ja, der Wunsch ist das Wetter. Das Wetter ist immer schwer zu beeinflussen, aber ich sehe, wir sind am richtigen Weg. Die Leute stehen auf die Veranstaltung, die wollen eine Gaude, die wollen einen Spaß. Wir merken es jedes Jahr, wir verdoppeln uns fast jedes Jahr von der Größe her und wir werden es auch für die Zukunft so weiter behalten.
1: Was mir sehr gut gefallen hat, war die Idee, vor dem Rennen beim Regen, dass die Zuschauer die Strecke freischaufeln mit dem Bier-BH. Sensationell, das gibt es überhaupt nirgends, hat aber super funktioniert. Ne?
2: Es war eine absolute Kurzschlussreaktion von uns. Wir waren mehr oder weniger verzweifelt. Das Wetter hat absolut nicht das gemacht, was wir wollen. Und dann sind wir natürlich da gestanden. Es waren 23 motivierte Teams da mit fast 100 Fahrern, die Gas geben wollten. Wir haben müssen zu begreifen und das Ganze irgendwie trocken zu kriegen, damit die Veranstaltung durchgeht.
1: Ich wünsche dir jedenfalls mit deiner Familie noch sehr viel Glück und sehr viele geile Veranstaltungen für die nächsten Jahre und bedanke mich für das Gespräch.
2: Herzlichen Dank, dass ihr da wart. Bitte nächstes Jahr wiederkommen. Wir freuen uns. Danke und viel Spaß heute noch.

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1: Alle Fahrer mit dem Fahrzeug jetzt in der Startnummernreihenfolge. Das Fahrzeug kommt dann danach in die Boxengasse, startbereit. Und dann gehen alle Fahrer in die Richtung zum Sautu Fahrerlager. Und von dann beginnend wieder in der Startreihenfolge stellen sich alle knapp 100 Fahrer in einer Reihe auf, dass wir da mal die Fahrer gesammelt haben. Weitere Anweisungen folgen erst dann.
2: Wir beginnen mit der Präsentation der 23 Teams, die heute mit dabei sind.
1: Die Thomas Berger Almstiere. Startnummer 932, die Ludolf.
3: Manfred und Uwe können endlich richtig Gas geben.
1: 933, die Madlenecker Rohrkrepierer.
4: Und nach dem Motto Knall und Rauch wollen die Madlenecker Rohrkrepierer euch Folgendes mitteilen. Wir wollen nicht, dass ihr krepiert, sondern nur, dass ihr verliert.
1: Hand, rechts in die Hand. Applaudieren für die Startnummer 935, Titi Twister. Mit der Startnummer 937, die Vollbenziner. 938, das Team 4 Promille und 8 Zylinder. Weiter geht es mit der Nummer 940 und das ist die Zweitakt-Mafia. Die Sautus. So, meine Damen und Herren, und jetzt alle Achtung, jetzt kommt 942. Das ist das Team Autobike Racing Hasen. Und meine Damen und Herren, ich bin sehr froh, dass ich jetzt aufgeklärt werden bin. Es geht sächsisch weiter, gell? Ja. Und das Team nennt sich Ohrschwerpläne. Startnummer 946 ist das. Miami Scheiß. Bühne frei für 947. Die Aufgescheichten. Macht euch bereit für das Team, das beweist, man braucht keine PS, wenn man genug Wahnsinn hat. Alle vier haben ungefähr gleich viel Ahnung von Rennsport, nämlich Mario Kart-Erfahrung auf der Couch. Sie sind bewaffnet mit 60 Kubik, einem Tank voller Hoffnung und einem Vergaser voller Zweifel. Hier das Team Super Mofa Bros. Startnummer 954, die Dekenathleten.
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1: Wir machen weiter mit 956. Das sind die Berg- und Erdfachler. Mit dem Präsidenten Brune, der die Maschine gebaut hat. Hier kommen sie, die Berg- und Erdfachler.

0: Das Rennen ist geschlagen.
1: Gott sei Dank.
0: An Erfahrung, was bleibt da über?
1: Ja, Resümee bleibt leider über. Motorprobleme beim Fahrzeug, somit oder keine guten Rundenzeiten. Leider, nächstes Jahr wieder.
0: Dabei sein ist alles. Ne?
1: Dabei sein ist alles, genau. So schaut das aus.
0: Danke. Jetzt habe ich den Teamchef da vor dem Mikrofon und Resümee nach dem Rennen.
2: Also ich muss einmal sagen, wirklich eine tolle Veranstaltung. Wir haben ein bisschen Pech gehabt. Das Glück war nicht ganz auf unserer Seite. Ja, aber wir werden die nötigen Schlüsse ziehen, um nächsten Jahr dann wirklich voll anzugreifen und dann im vorderen Mittelfeld mitzuspielen.
0: Das Rennen ist geschlagen und wie ist es gelaufen?
3: Ja, die Reifen sind schnell einmal näher gegangen und sind wir halt gelaufen. Ich halt zumindest.
0: Hab ich gesehen, sehr anstrengend, gell?
3: Ja.
0: Aber du hast alles gegeben. Du kannst dir nicht vorwerfen, dass du nicht alles gegeben hast.
3: Nein, das stimmt. Ja.
0: Aber dabei sein ist alles.
3: Ja, so ist es.
0: Und du?
4: Ja, Reim war auch schnell beim Arsch, gell? Aber halt gelaufen, wie es Zeug halt hat dann, ne?
0: Ja?
4: Alter. Ja, nein, war wohl eine Gaude, ja. Ja.
0: Super Veranstaltung, oder?
4: Absolut, ja.
0: Ja? Ja. Nächstes Jahr wieder, gell?
4: Nächstes Jahr wieder, ja.
0: Passt, danke.
5: Ja, ich bin fertig gefahren. Ich habe jetzt mal noch zwei Magnesiummittel geschlafen, weil ich 4 auf 3/4, 5 weggestanden.
0: Ja, ich habe gesehen, ein voller Einsatz, mein Lieber.
5: Ey. Ja, ich bin wieder alle festiegen, oder sonst keiner.
0: Was will ich hören?
5: Ja, so schaut's aus.
0: Nächstes Jahr wieder, gell?
5: Ja, wo ist denn nachher? Da sind wir live dabei bei Schirmali.
0: Du bist auch noch dran.
5: Wofür? Ja, war geil.
0: War geil, du schwitzt.
5: Freiengang.
0: Du schaust aber sehr fertig aus, gell?
5: Ja, ja. Schier.
0: Anspruchsvoller Kurs mit dem Schaum und die Leute. Ich glaube, die sehen keine Beitel und die Fahrer ja schwierig haben.
5: Voll, ja.
0: Aber du hast alles gegeben.
5: Und probiert.
0: Perfekt. Nächstes Jahr wieder, gell?
5: Sowieso.
6: Das war eine sehr, sehr lustige Veranstaltung, die mit der Band Gin Tonic beendet wurde. Das war's für heute mit der Sendung. Wir hören uns wieder am 9. Oktober um 19 Uhr, da auf Radio Agora 105,5. Pfiat euch!

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0: Benvenuti, dobrodošli, ehlan beseglen, tere, junapatki vanog, ahoy, welcome, willkommen, vitani zu einer weiteren Sendung von Absolute Rock, der Classic Rock Hour, die Sendung, die Sie wie immer bei Ihren freien Radios, Radio Agora 105,5, dem produzierenden Sender, sowie in Übernahmen bei Radio Flora, bei Radio Moor, Radio Proton und Radio Swupfurt in Österreich und Deutschland hören können. Wo und wann genau, das erfahren Sie auf meinem Blog, absoluterock-theclassicrockhour.blogspot.com oder auf den Sendungsseiten der ausstrahlenden Sender. Und wenn Sie die Sendung nachhören können, können Sie das natürlich auch nach der Erstausstrahlung auf cba.media. Da finden Sie dann diese Sendung und noch viele hunderte mehr. Und die heutige Sendung ist eine von mehreren mit zwei ganz, ganz lieben Gästen, mit zwei meiner ältesten Freunde, dem Stefan und dem Andreas. Herzlich willkommen.
1: Hallo Wolfgang.
2: Hallo Wolfgang. Hallo.
0: Ja, der Stefan und der Andreas, mit den beiden bin ich schon zu Schulzeiten zusammen gewesen, mit dem Stefan schon seit Volksschultagen, mit dem Andreas dann erst seit Gymnasiumtagen. Und wir haben eines vor allem gemeinsam, wir sind alle drei im Jahr 1966 geboren, was zwangsweise dazu geführt hat, dass wir jetzt alle 60 geworden sind. Mit Andreas habe ich ja vor einigen Wochen schon ausführlich seinen Geburtstag hier gefeiert. Mit dem Stefan noch nicht, aber unsere Idee war dann, dass wir eine Sendung zu dritt machen, in der wir über gemeinsame Konzerterlebnisse, die wir in unserer Jugend hatten, reden und auch, wie uns das geprägt hat.
2: Oh, genau. Diese Zeit, wo wir als 15, 16, 17-Jährige aufgebrochen sind, um uns in Klagenfurt, Graz, Konzerte anzuhören und dieses dann gemeinsam nachzuhören und drüber zu schwelgen, was da in meinem jungen Kopf passiert ist, wie die Welt aufgegangen ist. Genau.
0: Daher auch der Name dieser Sendung und wahrscheinlich werden es zwei oder vielleicht sogar drei Sendungen werden. Live Memories, also einmal mit V und einmal mit F geschrieben, weil das ist ja sehr miteinander verbunden.
1: Ja, so wie Opus das mit Live is Live sozusagen auch in die Welt getragen hat. Übrigens ist euch aufgefallen, Live ist bei der beim Finale der Fußball-WM gelaufen. Unglaublich.
2: Wow.
1: Opus, eine Band, die auch damals mich schon beeindruckt hat. Also lang vor Life is Life.
0: Opus durchaus mit einem Kärntner Beitrag.
1: Absolut.
0: Aber Opus, das ist eine von den Gruppen, die wir nie gemeinsam live gesehen haben. Also ich habe Opus, wohl, ich habe es einmal, habe ich sie live gesehen. Aber fangen wir mal mit Musik an. Eines der ersten Live-Erlebnisse, an die ich mich erinnern kann, war Ginger Baker, der legendäre Drummer von Cream.
1: Ja, das war auch für mich ein sehr eindrückliches Erlebnis im Uni-Club.
0: Nein, das war in der Aula.
1: Auf jeden Fall Uni Klagenfurt. Und ich kann mich wahnsinnig erinnern an den Pelzmantel vom Herrn Ginger Baker. Der ist da gestanden in einem auffälligen Pelzmantel und hat sich mit dem Pelzmantel hinter Schlagzeug ist ein sehr physisches Instrument, da schwitzt man auch dann scheinbar und der ist irgendwie mit Pelzgewand dort gesessen, also ganz
0: strange. Ja, wir waren ja ziemlich in der Nähe von der Bühne, wenn ich mich recht erinnern kann, aber zumindest weit genug weg, dass wir ihn nicht gerochen haben. Stefan, was sind deine Erinnerungen an dieses Konzert?
2: Ja, es ist super spannend, da einzutauchen. Als dieser Jugendliche in Klagenfurt dort als Schüler dieses Universitätsgebäude zu betreten und dann ein super lautes Konzert zu erleben mit exaltierten Musikern. Ich meine, der war ja ein Gerippe, der war ein dünner, mit ganz eingefallenen Wangen Mensch.
0: Bart hat er so einen ähnlichen wie du jetzt gehabt.
2: Ja. Und einfach das, also quasi diesen Kulturschock, ja, das zu erleben und mit dieser Freude und gemeinsam zu erleben und zu wissen, da prallen jetzt Welten aneinander. Und der war ja in meinen Augen, der war 40 wahrscheinlich, keine Ahnung. Das war wie kann man so leben, wie kann man so geile Musik spielen, wie kann man sich so viel Raum nehmen, um da.
0: Wie kann man so alt werden?
2: Überhaupt so geile Musik zu machen und auch die Geschichte, die dahinter steht, wenn man es informiert, das war für mich, das war meine Kulturerfahrung, war unglaublich, das hat meinen Kopf aufgemacht.
0: Und vor allem, weil er jemand war, den wir damals schon oft auf und ab gehört haben, der mit dem legendären Eric Clapton zusammengespielt hat. Das waren schon Erlebnisse. Aber wollen wir jetzt einmal in die Musik einsteigen und spielen wir eine Nummer von seinem Album aus dem Jahr 1982 von Humble Oranges, Ginger Baker, gemeinsam mit den beiden Musikern Doug Brockey und Carl Hill, hat er damals Baker and Band geheißen. Und die Nummer, die wir ausgesucht haben, ist Land of More.

0: Baker and Band, Land of Mora, was auch ein bisschen damit zu tun hat, dass ich damals schon ein großer Tolkien-Fan war, vom Herrn der Ringe, das Buch gelesen habe. Und das war natürlich dann schön, dass auch irgendjemand die Tolkien-Themen in die Musik mit aufgenommen hat.
1: Du bist damals versunken, Wolfgang, in diese Bücher. Du warst weg. Du hast das genossen. Du hast in der Schule erzählt, was du liest, und du warst weg über Tage, vielleicht sogar Wochen.
0: Ja. Ja, ich bin in das Reich von Tolkien eingetaucht, in Mittelerde. Und ja, diese Faszination hat irgendwie bis heute angehalten. Auch die Filme haben mir gut gefallen. Aber darum geht es jetzt nicht in dieser Sendung, sondern da geht es um andere Dinge. Eine der großartigsten Sachen, die es in Klagenfurt zu dieser Zeit gegeben hat, wobei man ja ehrlicherweise sagen muss, so viele Konzerte hat es ja sonst in unserer Jugend in Klagenfurt nicht unbedingt gegeben. Aber dann hat es ein Ereignis gegeben im Ende Juni, Anfang Juli, also am Ende des Schuljahres.
2: Die Woche der Begegnung. Das war tatsächlich ein Sammelpunkt der Jugend zur damaligen Zeit. Wir sind da alle hinausgepilgert in das große Zelt am Parkplatz des Strandbads von Klagenfurt.
0: Ah, im Europapark war das, ja.
2: Es war doch das Gelände. Auf dem hintersten Streifen vom Parkplatz ist ein Riesenzelt gestanden mit großer PA. Das hat mich natürlich besonders fasziniert. Und da sind bekannte Größen der österreichischen Musikszene aufgetreten. Es gab Workshops, es gab in alle Richtungen, also nicht nur Musik, es gab da vom Kunsthandwerk über.
0: Es gab Kärntner Bands, es gab Bands aus anderen Teilen Österreichs, teilweise glaube ich auch internationale Acts. Es war wirklich was los. Allerdings, die Woche der Begegnung war nicht nur Musik, sondern es war auch Kabarett im Stadthaus und im Künstlerhaus und auch die Bachmann-Lesung, also der Bachmann-Preis war ja damals Teil der Woche der Begegnung im Stadthaus damals noch.
1: Ja, zur selben Zeit. Ja. Auf jeden Fall hat sich der Klagenfurt etwas geleistet. Ende Schulzeit, es war Notenschluss. Wir sind dort hingepilgert. Ich war da täglich in der Woche der Begegnung. Ich habe mir das Kulturprogramm besorgt und war am Fahrrad und bin hin und dort und am Abend dort und habe mir einfach angeschaut, was gegangen ist.
0: Ja, es war eigentlich so, dass es das ganze Jahr in Klagenfurt fast nichts los war. Und dann hat es eine Woche oder 10 Tage gegeben, wo man jeden Abend an 3 Orten gleichzeitig hätte sein können. Ich glaube, Open Air Kino hat es auch irgendwo gegeben und so.
2: War wirklich, weil du Kabarett sagst, ich kann mich an den Andreas Witterseck erinnern.
0: Ja, und an den Lukas Resetaritz.
2: Jungen Andreas Witterseck.
0: Im Zelt. Die waren im Stadthaus oder im Künstlerhaus.
2: Im Künstlerhaus war das.
0: Das erste Mal habe ich die dort erlebt.
1: Und dass nichts los war, das stimmt nicht ganz, weil es gab das Kamott. Und das Kamott war schon mit ein Träger von, hier ist etwas los.
0: Aber zum Kamott kommen wir dann später noch einmal. Mit einem Eck, der im Kamot aufgetreten ist. Aber jetzt kommen wir zu einer österreichischen Band, die natürlich danach legendär geworden ist.

0: die damals ihre ersten Tourneen, ersten Auftritte auch gehabt hat, im Jahr 81 oder 82 muss das gewesen sein, eben im Europapark, die erste allgemeine Verunsicherung. Und das waren schon tolle Konzerte, die wir gesehen haben. Also das erste Programm, was ich damals gesehen habe, sicher mit euch, war Café Passé.
1: Musikkabarett. Die Verbindung von Musik mit kostümierten Musikern, mit Rollen, die sie eingenommen haben. Nummer für Nummer, sie haben das verschieden interpretiert, du hast Charaktere gesehen. Es war ein Feuerwerk an Fantasie und an Umsetzung. Und es war nicht ein Rockkonzert von Anfang bis Ende, sondern es war Entertainment.
0: Und damals im Jahr 1981 oder 82, wirklich genau weiß ich das jetzt nicht mehr, war ja bei der ersten allgemeinen Verunsicherung noch der Gerd Steinbecker als Sänger dabei, der dann bei SDS war.
2: Ja, das sind die Dinge, die du wieder aus dem FF weißt und uns faszinierst mit deinem Elefanten.
1: Unser Leben lang uns Geschichten erzählst, die du auch noch weißt. Wir wissen könnten, aber sicher nicht.
0: Also das schneiden wir jetzt dann raus.
2: Nein. Dann lass das drin.
0: So geht das nicht. So geht das nicht.
1: Das ist die Wahrheit und die Wahrheit wird oberzelebriert.
0: Also, dann spielen wir jetzt von
1: SDS.
0: ERV. Genau, das hatte ich jetzt nämlich auch, deswegen habe ich gestoppt, spielen wir also jetzt von der ersten allgemeinen Verunsicherung von ihrem Programm Café Passé, den Knickerbocker Rock.
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0: die erste allgemeine Verunsicherung mit dem Knickerbockerrock. Und die haben wir dann noch ein zweites Mal gesehen, das war dann ein Jahr später, mit dem Programm Spitalo Fatalo. Da war dann schon der Eberhardinger der Sänger und ich glaube der Mario Botazzi war auch dabei.
1: Ich habe mir gerade kurz gedacht, was wäre, wir sind schon in einer Zeit groß geworden, wo es die Woche der Begegnung gerade gegeben hat. Wenn wir das, mein Bruder zum Beispiel, der war den Kick älter, 4 bis 5 Jahre, der hat das in der Zeit, wo wir als 14, 15, 16-Jährige das erleben durften, nicht erleben können, weil es es nicht gab. Und dieser Aufbruch in dieser Zeit, die so wichtig war für eine Identitätsbildung, um das zu erleben, für das bin ich einfach dankbar, dass das war.
0: Ja, es war großartig, aber es hat es ja dann auch nicht mehr lange gegeben. Ja. 3, 4 Jahre nachdem wir, und dann ist es, glaube ich, Ende der 80er Jahre oder frühen 90er Jahre aus finanziellen Gründen dann schon eingestellt worden. Sie haben sie dann irgendwie ausgedehnt. Es war dann irgendwie zu lang schon und dann irgendwie zu viel Programm und ist dann einfach zu teuer geworden. Und dann
1: ersatzlos, oder?
0: Ja, ersatzlos eigentlich gestrichen. Man muss ja auch jetzt dem Publikum sagen, die Woche der Begegnung nicht gekannt haben, es war alles bei freiem Eintritt. Also es war ja nichts, man hat nichts zahlen müssen und es ist alles von der Stadt, von der Kulturabteilung finanziert worden und das war für uns natürlich schon herrlich und ein echtes Erlebnis.
1: Später waren wir in Wien oder woanders und dann sind wir quasi in den Kulturbetrieb dort eingetaucht oder als Publikum oder teilweise als Akteure.
0: Und haben entsetzt feststellen müssen, da muss man Eintritt zahlen.
2: Naja, aber man denke ans Toninselfest. Nicht? Das ist ja auch ein, also das ist das Ganze auf ganz groß. Mhm. Und das ist. Und
0: damals auch das Stadtfest noch in Wien.
2: Das Stadtfest in Wien. Das sind Events, die für die Gesellschaft einfach gemacht werden und die ja auf alle Generationen einen Einfluss haben und eine Identität für eine Stadt bilden, so wie das Donauinselfest, ich meine, das ist weltbekannt, eines der größten Open-Air-Festivals Europas, wenn nicht der Welt. Und das
1: Bei freiem Eintritt.
2: Ja.
0: Gerechterweise muss man jetzt sagen, also der Stadt Klagenfurt oder Klagenfurt gegenüber, dass es ja natürlich jetzt dann seit über 20 Jahren den Altstadtzauber gegeben hat, gibt. Stefan, du bist ja auch öfters dort aufgetreten. Mhm. Wir werden vielleicht auch ein bisschen ganz kurz dazu überreden, was aus uns geworden ist.
1: Ob etwas
0: aus uns geworden ist. Aber hören wir jetzt noch einmal eine Nummer von der ERV, von ihrem zweiten Programm, Spitalo Fatalo, das damals noch in der Woche der Begegnung zu sehen war. Ein drittes Mal sind sie dann nicht mehr aufgetreten, da waren sie dann schon zu berühmt und da ist es dann nicht mehr ausgegangen. Ja. Und ich weiß auch schon, dass beim zweiten Mal das Zelt knallvoll war damals in Klagenfurt. Ja. Hören wir jetzt von der ersten allgemeinen Verunsicherung vom Programm Spitalo Fatalo. Ich hab das Gefühl.

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0: Ich habe das Gefühl, die erste allgemeine Verunsicherung mit einem Lied über alte Klassenkollegen. Es freut mich, dass es uns nicht so geht, wie es die erste allgemeine Verunsicherung da beschreibt, sondern dass wir immer noch einen guten Draht zueinander haben. Ja, was ist aus uns geworden, Stefan? Erzähl du ein bisschen dem Publikum, was du so dann nach der Schulzeit gemacht hast und was du dann aus deinem Leben gemacht hast. Ich meine, ich weiß es ja, der Andreas weiß es auch, aber so in kurzen Worten.
1: Ja, kurze Worte, eine arge Formulierung, was man aus seinem Leben macht. Nach der Schulzeit nach Wien, dort Landschaftsplanung studiert, das Glück gehabt, einen super Professor aus Deutschland, Gesamthochschule Kassel kennenzulernen, super Inhalte zu studieren, fertig zu werden, in die Uni einzutauchen und nebenher mich zu besinnen, dass das Leben dafür da ist, etwas zu tun, was ich will und was mir vom Herzen her ein Anliegen ist. Bin ins Theater abgebogen, Straßentheater, die Straßentheatergruppe Irwisch mitbegründet. Wir sind seit 33 Jahren auf Tour im internationalen bei Festivals bezahlten Straßentheaterbereich, dann später Haus, Werkstatt, Karussells gebaut mit Fahrradantrieb, Rote Nasen bin ich seit 23 Jahren tätig und daraus,
0: also immer kreativ.
1: Daraus hat sich ein Leben, das ich gut finanzieren kann, das mir Spaß macht, wo viel Veränderung da ist und ich bin nicht an der Uni hängen geblieben oder auch bei der Kärntner Landesregierung als Alminspektor hätte da dann vielleicht ein Job auf mich gewartet nach meiner Diplomarbeit, sondern
0: mit der dann wären wir ja fast Kollegen geworden.
1: mit der Unterstützung meiner Freunde und meines Umfeldes
0: ist die Kärntner Landesregierung erspart
1: geblieben. Den Mut zu haben, auch zu schauen, ob es im kreativen Bereich einen Platz gibt und den auch gefunden zu haben. Und wenn's anders geworden wäre, wäre es auch gut geworden. Aber die Türen der Kärntner Landesregierung sind ja relativ schnell zugegangen, wie sie mich besser kennengelernt haben. Vielleicht haben die auch gewusst, es wäre sich nicht ausgegangen. Es gibt immer verschiedene, die Energie von Wellen oder von wie ein Leben wird, kommt von innen und von außen.
0: Also jetzt möge das werte Publikum mein Lachen über die Kärntner Landesregierung nicht falsch deuten, weil ich bin ja zumindest seit 30 Jahren in der Kärntner Landesregierung tätig.
1: Also genau, und das ist auch nicht, es ist nicht gut und schlecht, sondern es sind Wege, die wir gehen und die genießen wir auch.
0: Was uns irgendwie eint, ist nach wie vor die Musik. Ich halt seit vielen Jahren als Moderator. Ihr habt dann in Schulzeiten schon angefangen, gemeinsam in einer Band zu spielen. Ich war ja damals als Sänger vorgesehen, bis ich dann erwiesen hat, das wird nichts.
1: Wir haben es zu wenig oft probiert, würde ich sagen.
0: Und der es dann wirklich intensiv geschafft hat, mit der Musik zu tun haben, und das eigentlich auch bis heute noch, bist du, Andreas.
2: Ja, erweitert kann man das so sagen. Ich bin in meiner Schulzeit musikalisch gebildet worden, habe klassisch Klavier gelernt und habe dann irgendwann das Klassische an den Nagel gehängt und habe dann eben, wie du schon gesagt hast, Bands gegründet. Stefan war Bassist und bei den ersten Versuchen und bei den ersten Bands, die dann auch Auftritte hatten, wir haben da tolle Zeiten erlebt im Keller meines Elternhauses.
0: Prägende Zeiten.
2: Da gibt es Fotos, keine Tonaufnahmen mehr. Das wäre eigentlich noch spannend gewesen. Ich glaube, das war gar nicht so schlecht.
0: Oh.
2: Ja, wir haben da erste Versuche. Wir hatten einen großen Verstärker, einen Yamaha Leslie. Leslie ist ein Verstärker mit rotierenden Lautsprechern. Und dann habe ich Y-Kabel gelötet und zusammengesammelt von meinem Vater. Und alles ist über diesen einen Verstärker gespielt worden. Also Bass, Gitarre, Gesang, die Orgel natürlich und das Schlagzeug blieb unverstärkt. Der Verstärker war riesig, das war also größer als eine große Waschmaschine. Also es waren zwei Waschmaschinen, um sich vorstellen zu können. Und rotierende Lautsprecher erzeugen dann so einen modulierenden Sound, der dem Gesang gar nicht gut tut und getan, nur wenn man es will. Und die konnte man aber auch fixieren. Also gab es eine Taste, um das zu stoppen. Und immer, wenn gesungen wurde, habe ich das gestoppt. Und wenn dann wieder das Orgelsolo gekommen ist, habe ich es natürlich angestartet. Also es war...
0: Das hat war dann auch schon, das zeigt ja auch schon, dass du dann in die Tontechnik neben der Musik mit abgebogen bist. Genau. Und da muss man dann aber auch dazu sagen, dass ich auch deine ersten Versuche als Tontechniker erlebt habe. Damals beim Theaterstück Blattling.
2: Also, ja, hab ich schon erwähnt, dass, und das Wort Elefantenhirn, habe ich das heute schon einmal gesagt? Ich glaube schon.
3: Nein, hast du nicht.
2: Okay. Liebes Agora-Publikum, bitte merkt euch, Wolfgang Platzer, euer Moderator des Vertrauens, hat bei uns auch den Spitznamen, spätestens ab heute, das Elefantenhirn. Und unser Bibliothekar und Allwissender.
0: Naja, ich bin ja Historiker.
3: Nein, sag mal so, du hast diese Fähigkeit gut in das Gewand des Historikers verpasst. Weil das, was mich immer wieder erstaunt ist, Wolfgang, dass du sagst, man erzählt irgendwas und sagt, da war doch einmal was und du kannst dann sagen, es war in dem Jahr, es war mit den Personen. Mit dieser Person sind wir nach Graz gefahren, um das Konzert zu hören und du hast das einfach gegenwärtig, du hast dieses Hirn dazu und das
0: aber
3: ist urschön.
0: Die Tontechnik, die ersten tontechnischen Auftritte von Andreas weiß ich ja deshalb genau, weil ich damals bei Blattnick selber mitgespielt habe als Schauspieler.
3: Sehr gut. Darf ich noch was sagen zu vorher?
0: Du kannst sagen, was du willst.
3: Andreas das gesagt hat, dass wir im Keller seines Elternhauses angefangen haben, Musik zu machen. Das passt so gut zu dem Bild Klagenfurt in den 80ern. Es gab das Kamot, es gab die Woche der Begegnung und dann diese Wahnsinnsidee, selber eine Band zu gründen und Kultur zu machen. Es war weit bevor es dieses Kulturzentrum gab, das dann Proberäume zur Verfügung gestellt hat, zu den
2: Mozarthof.
3: Anfangszeiten vom Naked Lunch, die dann dort geprobt haben. Diese Idee, wir können Kultur machen, dass dieser Groschen gefallen ist in unserem Leben, in meinem Leben, dieses Ereignis, für das bin ich ewig dankbar, weil es nicht familiär begründet war, sondern durch die Stadtregierung, durch diesen Kunst- und Kulturbetrieb hat das in dem Kopf von Klagenfurter Schülern dieser Groschen fallen können. Und mit der Idee, ins Leben aufzubrechen, schafft viel mehr Freiheit, als ein Gymnasium zu absolvieren und dann zu sehen, wo kann ich in meinem Leben hin? Davon zehre ich heute noch. Danke dafür.
0: Wer mehr über den Werdegang von Andreas wissen wollen, kann ich empfehlen, die Sendung, die wir Ende Mai aufgenommen und ausgestrahlt haben, die ja im CBA nachhörbar ist, anzuhören. Da haben wir ausführlich über deinen musikalischen und beruflichen Werdegang gesprochen und deine musikalischen und tontechnischen Interessen. 3 Stunden lang.
2: Ja.
0: Aber 3 Stunden wird es auch diesmal gehen, denke ich. Kommen wir jetzt zur nächsten Musik, zu SDS. Ich kann mich jetzt zwar nicht genau erinnern, SDS gesehen zu haben, aber du sagst, Stefan,
3: ja,
0: dass die in der Woche der Begegnung waren.
3: Ja, und einen Workshop gemacht haben und dann aufgetreten sind.
0: Und nachdem es die Steirer viel mit dem Gefühl haben,
3: oh,
0: wir haben ja gerade gehört, ihr habt das Gefühl, kommt jetzt SDS mit
3: Überdosisgefühl.
0: So ist es.

0: Äste es mit Überdosisgefühl. Das Schöne in der damaligen Zeit war, dass es noch keine Handys gegeben hat, auf denen die Leute herumgetippt haben, wenn man mit ihnen redet, sondern dass man noch wirklich miteinander gesprochen hat. Sage ich jetzt, wo die beiden Herren in ihre Handys vertieft sind, wenn gesagt? Man das so moderiert und dann schauen die zwei so aufs Handy und naja, jeder wie er will und kann. Okay, machen wir weiter.
1: Bitteschön, Entschuldigung.
0: Sorry. Also, das war SDS, Überdosisgefühl, das Schöne. Auch an der Woche der Begegnung und an der Zeit damals war, dass man viel österreichische Musik, heimische Musik gesehen hat. Aber eben dann auch nicht nur bei der Woche der Begegnung, es hat dann schon auch Konzerte gegeben. Ich kann mich erinnern, einmal ein Konzert in einer der Messehallen vom Wolferl Ambros, ein Idol von den meisten Jugendlichen der damaligen Zeit, mit dem Batzmann und so ähnlich. Also ich kann mich an das Konzert noch recht gut erinnern, oder zumindest das, was war. Und Ambros war schon auch etwas wirklich Großartiges.
2: Ja, mein Wolfgang Ambros steht auch heute noch auf der Bühne und begeistert die Menschen. Ich habe das Privileg, da ab und zu mit dabei zu sein sogar. Und es ist eine Institution, die Österreich musikalisch seit den 70er Jahren begleitet. Und wenn man heute erlebt, wie er auf die Bühne geht in seiner doch körperlichen Gebrechlichkeit, aber mit seinem Werk auf den Schultern, das er stolz nach wie vor vorträgt, und wenn man sieht, wie die Menschen darauf reagieren und nicht nur Leute aus seiner Generation, sondern auch junge Menschen mitsingen und nicht nur Skifahren mitsingen, sondern auch, wie gesagt, darf ich vorgreifen, wir werden jetzt eine Nummer spielen, die Kinetten, die jetzt wieder durch eine Fernsehserie einen neuen Boost erfahren hat, wo Nikolaus Ovčarek sich den Titel in einer Jukebox in einem Kaffeehaus auflegt und voller Inbrust mitsingt und diesen Titel wieder an die Oberfläche geholt hat damit. Das ist schon unfassbar, ja. Und das ist das, was Musik kann und solche Künstlerinnen und Künstler können wie Wolfgang Ambros. Das ist schon ein faszinierend und ergreifend.
0: Einer von den Großen damals aus Wien, Ambros, Danzer, Fendrich gehörten sicher auch noch dazu.
2: Natürlich auch.
0: Das waren schon die ja dann auch als A3 ihre Runden gezogen haben. Ja, damals war der Ambros noch 42 Jahre jünger oder 40 Jahre jünger wie auch. Ja. Für uns war er damals schon ein älterer Herr. Und hören wir jetzt einmal die Kineten.

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0: Die Kinetten, Wolfgang Ambros und die Nummer 1 vom Wienerwald. Aber es hat auch österreichische Bands gegeben, die damals Hardrock gespielt haben und das natürlich dann auch auf Englisch. Es war eher ungewöhnlich für die damalige Zeit und eine von diesen Bands, die hat dann wirklich auch, zumindest in Österreich, eine große Popularität gewonnen, das war No Bros.
1: Also Novos hat mich sehr begeistert, weil also wir, mein großer Traum, ich war ja damals Keyboarder, Orgel, John Lord, Rockmusik, Hardrockmusik, das wäre es eigentlich gewesen. Natürlich haben sich zu der Zeit damals die musikalischen Richtungen aus den Proponenten ergeben, die da zusammengespielt haben. Und da, also da gab es dann einen deutschsprachigen Sänger, du erinnerst dich, Hautnah, unsere Band, Michi Rehnert hat er
0: gesagt. Michi Rehnert.
1: Und das war nicht Hardrock, das war Pop, deutscher Pop. Aber der große Traum wäre es gewesen, besser als Deep Purple zu werden. Ja, und irgendwie, also ja.
0: Grundsätzlich schwierig.
1: Grundsätzlich schwierig. Und dann gab es eben Bands wie No Bros, ja, die jetzt ihren Stil hatten und großartige Musiker waren und da einfach wirklich gerockt haben.
0: Und die gezeigt haben, dass man als Österreicher auch qualitätsvolle Rockmusik produzieren kann.
1: Du sagst es. Und nicht in Wien, sondern in Tirol. Ja. Das war eine Tiroler Band.
0: Und die hatten ja auch einen großen Mentor, das war der Gotthard Rieger, der ja damals beim Inö3 die tollen Radiosendungen, die uns auch geprägt haben, Harte Währung und Hardrock Café moderiert hat.
1: Absolut, ja.
0: Und der war ja der große Mentor von Novos. Und Manager auch.
1: Ah ja? Ja. Ja. Elefantenhirn. Enzyklopädie, danke. Musikalische Enzyklopädie.
0: Der Gotthard Rieger.
2: Wolfgang Platz.
0: Wieder was zum Schneiden?
2: Nix schneiden.
0: Ja, und die No Bros, die haben in den 80er Jahren, 82, 83, zwei Alben herausgebracht. Das eine war, glaube ich, eben mehr oder weniger ein Live-Album, Heavy Metal Party. Und dann das zweite Album, Ready for the Action. Und in der Zeit, da müssen wir sie dann einmal gesehen haben. Und ich weiß auch noch, und jetzt kommt sie wieder mit dem Elefanten hin, dass sie als Zugabe dann nämlich Smoke on the Water gespielt haben.
1: Wie konnte ich das vergessen?
0: Ja, das ist schon wahr.
2: Dankeschön. Liebe Hörer, ich stelle fest, ich war dort, ich war anwesend, ich weiß nichts mehr davon. Danke, dass ihr zwei das noch wisst.
0: Hören wir also von Novos, Ready for the Action.

0: Kommen wir zum Schluss. Ja, wollen wir ein Resümee liefern über unsere Zeit, damals die Konzerte, die wir gesehen haben?
1: Danke. Danke für die Einladung zu dieser Sendung. Danke, mich zurückerinnern zu können, zu dürfen, was das Prägende war. Und das Prägende war, abzutauchen in eine andere Welt, eine mögliche Welt und schön auch hinzuschauen, mit einem historischen Wissen zu sehen, wie viel dieser Welt weitergetragen ist, still noch immer existiert, die Menschen existieren, ihr Lebenswerk, die haben sich realisiert und das hat mich beeinflusst und beeindruckt in der Zeit. Und danke, dass ich das mit euch beiden erleben durfte und entdecken durfte, dass das auch zu meiner Welt wurde.
2: Ja, auch von meiner Seite. Danke, lieber Wolfgang, für die Initiative und deine Arbeit generell, diese 500 Sendungen. Liebe Zuhörerinnen und Zuhörer, tauchen Sie ein in das Archiv von Wolfgang Platzer. Er hat es vorher schon erwähnt, diese großartigen Interviews, die er geführt hat. Das ist wirklich einzigartig. Bei wie vielen Sendungen hast du das schon gemacht?
0: Absolut über 900.
2: Über 900. Also, wer sich für diese Musikrichtung interessiert, Wolfgang Platzer himself ist sicher einer der versiertesten Journalisten dieses Genres mit einem enzyklopädischen Wissen. Naja, das ist jetzt keine Übertreibung. Und auch eine Fortsetzung aus dieser Zeit heraus. Ja, wir haben alle unsere Früchte daraus getragen. Und du hast es mit deinen Sendungen, lebst es nach wie vor aus und trägst es weiter. Ich mache das in meiner Weise, in meinem Beruf, der Stefan in seiner Kunst. Und das ist der Sukkus aus dieser Zeit. Ja. Wir sind kreative Menschen geworden, inspiriert aus den 70er, 80er Jahren, die eine wahnsinnig inspirierende Zeit waren. Ja. Wir können uns zwar nicht mehr an alles erinnern und das ist auch gut so. Falco hat gesagt, wer sich an die 80er erinnern kann, hat sie nicht erlebt. Also insofern passt das schon, wenn wir Lücken haben.
0: Ja, Lücken haben wir, sind wir ja auch 60 mittlerweile. Stoßen wir nochmal auf unseren 60er, den wir dieses Jahr feiern. Danke für die vielen lobenden Worte. Es war eine große Freude, mit euch beiden diese Sendung zu machen. Ich hoffe, wir können das mit dem einen oder anderen Thema irgendwann einmal wiederholen. Es hat riesen Spaß gemacht und in diesem Sinne möchte ich mich verabschieden vom Publikum gemeinsam mit euch mit einem
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Heute haben wir uns wieder einiges vorgenommen. Zwei Specials stehen heute auf dem Programm. Beim ersten geht's um Surfsound und beim zweiten geht's um gar nicht so anständige Songs, die damals in den USA im Radio nicht gespielt werden dürfen haben. Songs, die trotzdem Millionenseller geworden sind und die reichlich Nachahmer gefunden haben. Und natürlich lassen wir heute wieder ein Rock'n'Roll hochleben. Willkommen zur Aus der Plattenkiste Dachbodenfunde aus dem Keller mit meiner Wenigkeit Thomas Riegler. Heute fangen wir mit einer etwas außergewöhnlichen und zwar mit einer rockigen deutschen Nummer an. Der Knüller Mausi Müller von Michael und den Firebirds oder wahrscheinlich Michael und den Firebirds. Die Gruppe hat nur zwei Singles ausgebracht. Die erste 1964, wo auf der A-Seite auch die Mausi Müller drauf ist und die zweite 1965. Das war's dann auch schon wieder mit Jana.

Gehen wir zurück in die Anfangszeit des Rock'n'Roll. Konkret ins Jahr 1954. Da ist der Sound nur etwas urtümlicher, vielleicht auch etwas rauer gewesen. Die musikalische Richtung ist aber schon gut erkennbar gewesen. Ein gutes Beispiel dafür ist Yes, Yes, Yes von den Cashmeres. Die Cashmeres waren eine schwarze Doo-Wop-Gruppe, die schon 1949 zusammengefunden hat. Von 1954 bis 1956 haben sie 4 Singles veröffentlicht. Einer Yes, Yes, Yes ist die B-Seite von einer ersten Platte von 1954, erschienen auf Mercury.

Weiter geht's mit einer schönen Rockabilly-Nummer aus dem Jahr 1955. Aufgenommen worden ist sie von Sonny Fischer, ein Texaner aus Chandler. 4 Singles sind von ihm 1955 bis 1956 rausgekommen. Einige weitere sind dann nur ab 1963 gekriegt. Vom Sonny Fischer habe ich Hey Mama, die A-Seiten seiner dritten 1955er Single, aufgelegt.

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1: Kommen wir jetzt zu Tommy Scott and his Ramblers. Von der Gruppierung sind nur drei Singles bekannt. Eine stammt von 1955, die zweite von 1957 und das Erscheinungsdatum der dritten, das weiß man nicht. Im Laufe der letzten 40 Jahre sind aber einige Sampler, LPs und CDs erschienen, die weitere Titel von ihnen enthalten. So wenig die Gruppe in Erscheinung geht Tommy Scott and his Ramblers. Von der Gruppierung sind nur drei Singles bekannt. Eine stammt von 1955, die zweite von 1957 und das Erscheinungsdatum der dritten, das weiß man nicht. Im Laufe der letzten 40 Jahre sind aber einige Sampler, LPs und CDs erschienen, die weitere Titel von ihnen enthalten. So wenig die Gruppe in Erscheinung getreten ist, umso mehr.

Lasst es sich schon erahnen, dass die nächste Aufnahme ein bisschen country-lastig sein wird. Thomas Scott and his Ramblers mit Jumping from 6 to 6. Die Gruppen werden wir später auch noch einmal hören.

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2: Sammy Masters und his Rockin' Rhythm haben 1956 auf Fourstar Records drei Singles ausgebracht. Wobbty Bob, das was ich aufgelegt habe, war die A-Seite von einer zweiten und dritten Single. Ja, richtig gehört. Die Gruppe war sozusagen der Beginn der Karriere von Sammy Masters, die ab 1957 als Solokünstler aktiv gewesen ist. Bis 1998 sind für ihn 15 Singles erschienen. Beheimatet war der Sammy Masters musikalisch im Country-Fach. Das Wobbty Pop ist aber eine echte, nette Rockabilly-Nummer.

0: Jetzt kommt ein bisschen was Bekannteres. Fats Domino, den kennt man. Der ist am 4. April 1990 sogar im Austria Center in Wien aufgetreten. Da war er auch dabei. Voll in der Überzeugung, dass das eine der absolut seltenen Gelegenheiten war, einen jener Stars live zu erleben, die ich immer schon verehrt habe. Faszinierend war damals nicht nur der Fats Domino als solches, sondern auch sein Begleitband. Alleine 6 Saxophone auf der Bühne. Die haben einen Sound gemacht, der ist voll unter die Haut gegangen. Ein unvergessliches Erlebnis. Vom Fats Domino habe ich jetzt auch eine Live-Aufnahme aufgelegt. I'm Walking.
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Aus der Plattenkiste Dachbodenfonte aus dem Keller, wie immer mit Thomas Riegel am Mikrofon. Wir haben in der verbleibenden Zeit noch einiges vor. Zwei Specials warten nur auf uns. Das erste, mit dem wir in die Surf-Ära eintauchen, das kommt jetzt gleich einmal. Das zweite, da wird es ja fast unanständig, und wir bringen da ein Beispiel, dass es stimmt, dass Sex sells. Lassen Sie uns überraschen. Zur Einstimmung gibt es aber schon mal die Surfaris mit der Hit-Version vom Surfer Journal.

Kommen wir jetzt zu unserem ersten Special, das was uns in die Surfsound-Ära der 1960er Jahre entführt. Die Rangers waren eine fünfköpfige Gruppe aus Kalifornien, eine Surfband, um genau zu sein. Und wenn wir es schon ganz genau nehmen wollen, eine recht kurzlebige. Gegründet worden ist die Band 1964. In dem Jahr hat sie immerhin auch schon zwei Singles rausgebracht. Justine ist die A-Seite von ihrer zweiten Single. Justine!

Noch im Jahr 1964 haben sie die Rangers umbenannt und sind fortan unter dem Namen The Sunrays aufgetreten. Die Gruppen hat es dann bis 1967 gegeben. Nachdem wir vorhin Justin gehört haben, schauen wir uns auch noch an, was auf der B-Seite drauf war. Die Rangers mit Reputation von 1964.

so ein Surfsound, der steckt schon an. Er lässt irgendwie Sonne, Strand und Meer gerne in Erinnerung rufen. Da müssen wir von den Rangers auch noch die A-Seiten von einer ersten Single spielen. Die heißt sinnigerweise Snow Skiing. Und ja, irgendwie kommt dann die Melodie bekannt vor.

Bleibt nur die Frage offen, wie die Rangers geklungen haben, nachdem sie sich in The Sunrays umbenannt haben. Der Namenswechsel ist übrigens mit einem Managerwechsel einhergegangen. Der neue Manager der Band war der ehemalige der Beach Boys. Murray Wilson hat er geheißen. Der ist ein Plattenproduzent gewesen. Ihm ist wohl auch zu verdanken, dass die nun Sunrays den Beach Boys zum Verwechseln endlich geklungen haben. Dazu ist Beispiel einer Outer Guess, die B-Seiten von einer letzten Platten, die sie 1964 rausgebracht haben.

0: Hallfritz und das Playboys haben eine einzige Single veröffentlicht und das war 1957. Details zu der Gruppe sind mir keine bekannt, aber ich schätze mal, dass sie aus der Region Minnesota gewesen sind, weil dort ist als Plattenlabel Soma, auf dem einer Single rausgekommen ist, beheimatet gewesen. Aufgelegt habe ich die B-Seiten Going Out On You.
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2: Zeit für die Elvis-Ecke. Heute habe ich was Unbekanntes, Bekanntes mitgenommen. Konkret einen der vier Songs, den der Elvis in seinem ersten Spielfilm Love Me Tender gesungen hat. Die Aufnahmen zu dem Film waren vom 23. August bis 8. Oktober 1956. Die Außenaufnahmen hat man auf einer Ranch im San Fernando Valley unweit von Los Angeles gelegen gemacht. Bereits am 15. August war dann die Uraufführung des Schwarz-Weiß-Films in New York. In Deutschland ist der Film das erste Mal am 1. Februar 1957 gezeigt worden. Die deutsche Synchronstimme von Elvis hat damals übrigens der Harald Junke übernommen. Bei uns hat der Film Love Me Tender übrigens Pulverdampf und heiße Lieder geheißen. Aus dem Film habe ich den Titel Let Me ausgesucht. Aber nicht die bekannte Fassung, sondern als Elvis Solo.
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1: Aus der Plattenkiste, Dachbodenfunde aus dem Keller geht in die finale Runde. Thomas Riegler hier. Das erste kleinere Special, wo es um Surfsand gegangen ist, haben wir ja schon hinter uns gebracht. Die Elvis-Ecken diesmal mit einer netten Rarität hat es auch schon gegeben. Was aber noch fehlt, ist unser großes Special, bei dem es um Musikstücke geht, die wegen ihres sexistischen Inhaltes aus dem Radio verbannt worden sind. Millionen Seller sind es trotzdem worden. Die Story dazu gibt es jetzt gleich einmal. Zuvor hören wir aber noch den Downbeat-Rock von Eddie Randall und den Downbeats. Das war die B-Seiten von einer einzigen Single. Erschienen 1959.

Zeit für unser großes Special. Ein echter Klassiker kommt jetzt. Dance with me Henry von Etta James. Etta James war eine der ganz Großen. Sie hat von 1938 bis 2012 gelebt und hat über 110 Singles und nahezu 40 LPs ausgebracht. Zu ihren Lebzeiten wohlgemerkt. Etta James hat ihr Dance with me Henry 1955 veröffentlicht. Hey!

Genau genommen war der Song nur eine erste Antwort auf Work With Me Annie, das was der Hank Ballard und seine Midnighters im April 1954 rausgebracht haben. Die Platten hat damals für einen echten Aufschrei gesorgt. Weil der Text war überhaupt nicht lupenrein und definitiv sexuell. Die US-amerikanische Regulierungsbehörde FCC hat zwar versucht, gegen die Platten vorzugehen, aber die Platten waren derart populär, dass die Behörde keine Chance gehabt hat. Platz 1 in der US-Hitparade und das 7 Wochen lang 1 Million verkaufte Platten. Und der Song hat nicht im Radio gespielt werden dürfen. Keine Frage, dass auch wir dieses unanständige Lied jetzt spielen müssen.

Für den ersten Antwortsong haben Hank Ballard und seine Midnighters gleich selber gesorgt. Any Had a Baby, so der Titel geheißen, ist im August 1954 rausgekommen und war ähnlich erfolgreich. Er hat sich ebenfalls 1 Million Mal verkauft und war ebenfalls von der FCC gehasst. Ja, Spielverbot im Radio. Genau genommen ist aber dieser zweite Song einem Zufall zu verdanken. Den Anlass für den Song hat nämlich ein DJ aus Kalifornien gegeben. Der hat Work With Me Henry gespielt und anschließend von der Nachfolgesingle Any Had a Baby gesprochen. Nur, die Platten hat es zu dem Zeit noch gar nicht gegeben und sie war auch nicht geplant. Wie aber die Plattenfirma dann für Any Had a Baby, das was er noch nicht gegeben hat, Bestellungen gekriegt hat, war die Plattenfirma gezwungen, auf die Schnelle das Lied doch irgendwie auszubringen. Hat erst geschrieben werden müssen, aufgenommen werden müssen und ist dann auch wieder ein großer Erfolg geworden.

Dance with Me Henry von Etta James haben wir ja schon als Einstieg zu dem Special gehört. Der Titel war die Antwort auf diese beiden Annie-Songs. Aber nicht die einzige. Weil noch im selben Jahr, also auch 1955, ist mit Roll with Me Henry quasi eine Ergänzung rausgekommen. Wieder gesungen von Etta James. Hey!

Die Annie und Henry Songs haben echt tiefe Spuren hinterlassen. Und zwar in Form weiterer Ergänzungssongs. An solchen habe ich zum Abschluss von dem Special aufgelegt. Vorher hat sie von der Etta James geheißen, Tanz mit mir Henry. Und die Antwort lautet jetzt, Tanz mit ihr Henry. Also ein Dritter hat zum Henry gesagt, du, pass auf, mit der konntest du jetzt tanzen. Das Ganze stammt von Tommy Scott and his Ramblers. Die Aufnahme wird auch von 1955 stammen.

Gerade noch Zeit für einen letzten Titel. Come Back to Me von den Strikes. Das war eine 1950er Rock'n'Roll-Band aus Texas. Die Nummer ist aber erst 1975 veröffentlicht worden. Wow.